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2: Schönen guten Morgen, jetzt in der Früh noch sehr frisch und heute generell sehr unbeständig, zum Teil auch wieder sehr windig. Der Tag beginnt kalt, die Sonne, die zeigt sich nur in der Früh ein bisschen, dann ziehen aber bald dichte Wolken auf. Es kann auch schon am Vormittag regnen und später breiten sich dann die Regenschauer fast aufs ganze Land auf. Am häufigsten regnet es von Kufstein bis Mariazell. 11 Grad jetzt zum Aufstehen in Wien, 9 in Linz und 8 Grad in Innsbruck.
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2: Schönen guten Morgen zu dir ins Auto. Der Krone-Hit Verkehrscheck powered by ÖAMTC. Ich habe die Kamerabilder schon im Blick und um die Zeit alles gut. Es läuft, gibt keine längeren Wartezeiten. Gute und sichere Fahrt wünsche ich dir.

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2: 5.45 Uhr, schönen guten Morgen, heute am Donnerstag. Schön, dass wir gemeinsam reinstarten. Die meiste Musik gleich zum Aufstehen. Eva Max mit dabei oder auch Leonie. Melli Tücher für dich am Start.
3: Schönen guten Morgen.
2: Sag dir mal, wie angenehm warm es oder wie furchtbar verregnet es heute wird.
3: Freddy im kurzen Shirt finde ich komplett unpassend. Ich stehe hier mit dicker Weste. Es ist kalt.
2: Du musst auch dazu sagen, was du im Gesicht hast. Melli, das sehe ich erst jetzt. Was,
3: das
2: bitte,
3: sind
2: was
3: Augenpads.
2: Ist das?
3: Ja, um die Uhrzeit, damit ich schön bin für dich. Schau, die
2: Augenpads
3: machen mich frisch. Die kleben da gut.
2: Ich habe schon viel gesehen, mittlerweile mache ich das schon lange, aber Augenpads habe ich zum ersten Mal
3: da im Studio.
2: Ich bring
3: dir mal welche.
2: Julie Frey bringt dich up to date.
4: Guten Morgen.
2: Und jetzt gehen wir es mal an. Nachrichten, Wetter und Verkehr. Melli, bitte, mit vollem Fokus und Augenpads.
3: Ja,
2: wie wird's heute?
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3: Heute wird's ziemlich wechselhaft und vor allem windig. Der Tag startet sonnig, aber von Norden her dann rasch dichte Wolken und auch Regenschauer. Am Nachmittag wird's dann richtig unbeständig, da kann's auch regnen. Vereinzelt sind auch Gewitter dabei. Die Temperaturen, das höchste heute zwischen 13 und 21 Grad. Jetzt mit 11 Grad in Wien zum Aufstehen, 8 in Innsbruck und 9 Grad in Linz.
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2: 5.46 Uhr, Freddy Hamber, die Krone-Hit-Verkehrs-Track, powered bei ÖAMTC. Es läuft hervorragend auf Österreichstraßen. Eine Grenzwartezeit gibt es bei der Einreise und zwar beim Grenzzugang Klingenbach. Da dauert es aktuell 10 Minuten länger im Burgenland, aber ansonsten hervorragend. Gute und vor allem sichere Fahrt. Und jetzt gibt's mal die Nachrichten mit Julie Frey.
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4: Es kommt eine neue Spritpreisbremse. Die Regierung will Diesel und Benzin um 12 Cent pro Liter senken. Sie soll im Oktober und November gelten und in den nächsten Tagen im Nationalrat beschlossen werden. Aktuell kostet ein Liter Diesel über 2 Euro pro Liter, Benzin etwas weniger. Außenministerin Beate Mandl-Reisinger stellt sich jetzt hinter Bundespräsident Alexander Van der Bellen. Van der Bellen hat zuletzt von Kriegsverbrechen Israels im Gazastreifen gesprochen. Mandl-Reisinger verstehe die Aufregung nicht ganz. Man müsse sagen, wo rote Linien überschritten werden, auch wenn sie klar an der Seite Israels stehen. Die Frauen der Wiener Austria legen ein starkes Debüt in der Champions League hin. Sie müssen sich dem englischen Top-Club Chelsea nur knapp mit 0:1 geschlagen geben. Das Tor fällt schon früh in der 11. Minute. Den Austrianerinnen gelingt dann keine Ausgleichschance mehr. Weiter geht es in der Champions League nächste Woche Donnerstag mit dem ersten Heimspiel gegen Inter Mailand. Und wir kommen zu Lotto 6 aus 45. Bei der Ziehung gestern Abend hat niemand die 6 richtigen Zahlen getippt. Das bedeutet dreifach Jackpot. Im Topf liegen rund 3 Millionen Euro.
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1: 6:06. Schönen guten Morgen am frühen Donnerstag. Und der Alltag, der ist doch eh oft monoton genug. Kann zum Beispiel sein, dass die Partnerin oder die Frau herumzieht. Habe ich schon mal gehört, dass das geben soll. Oder der Chef gibt dir unendlich viel Arbeit. Oder die Kinder polieren dir den zentralen Nerv. Deshalb verdienst du mal volle Abwechslung mit deiner Lieblingsmusik. Wir garantieren dir kein Hit doppelt von 9 bis 5. Sonst verdopple das Gehalt. Und dann kannst du so jubeln wie die Carina aus Langenzersdorf.
2: Ja, super, danke. Mein Freund wird mir das gar nicht glauben.
3: Jawohl. So, immer gut zuhören und wenn doch ein Fehler passiert, was hier leicht passieren kann, ruf sofort an 077 11 277 11. Nico Santos jetzt zum Aufstehen. Guten Morgen.

0: 12 nach 6, guten Morgen, und die Frage ist, wie sehr stehst du denn auf Überraschungen in einer Beziehung? Vor allem dann, wenn es darum geht, dass dein Partner so ganz unangekündigt vor der Tür steht.
1: Ich finde das voll schön, Freddy.
0: Ja, Mrs. Romantik,
1: Melly. Ja, am besten mit einem Strauß Rosen, und dann macht man die Tür auf und so wie im Film.
0: Das ist doch sehr schön. Und was ist, wenn du gerade irgendwie beschäftigt bist oder irgendwas tust und jetzt nicht so amused bist, dass der Partner da ist plötzlich?
1: Ich weiß, urviele hassen das, aber ich würde das ursüß finden. Ich wär immer bereit, dass er dann irgendwo da steht.
0: Das ist lieb. Also Melly gehört definitiv zur Sorte, die sehr romantisch findet. Viele sagen, na, auf keinen Fall. Britta aus Klosterneuburg, wie schaut es denn bei dir aus? Wie stehst du zu Überraschungen?
2: Es ist einfach total fein, wenn man sich noch gegenseitig überrascht, auch nach vielen Jahren, weil das einfach zeigt, dass man sich Gedanken macht um den anderen, und das ist einfach was total Schönes. Überraschung ist halt sowas, ich kann mir gut Dinge ausmachen, die ich gerne mache, aber Überraschungen, das kann ich selber nicht. Und das ist einfach so dieses kleine Zeichen, hey, du bist mir noch wichtig, ich mache mir Gedanken über dich, und das ist einfach urfein.
1: Überraschst du deinen Mann manchmal?
2: Ja.
3: Deine letzte Überraschung, die du im Radio erzählen kannst?
2: Oh Gott, die kann ich nicht im Radio erzählen.
3: Dann war es eine gute.
2: Ja, ganz sicher. Ganz sicher. Nein, aber dass ich ihn einfach mal überraschenderweise einlade oder ein schönes Wochenende organisiere. Ich habe jetzt zum Beispiel im November habe ich mein Wochenende organisiert.
3: Britta,
2: oder dann ohne Kinder.
3: Ohne, das sind die ganz großen Wochenende.
0: Ah, das ist dann wichtig.
2: Ja, definitiv. Auch wenn ich sie heiß liebe, die Kids, aber manchmal ohne ist schon sehr fein.
3: Ich bin froh, dass du das sagst, weil wenn ich das sage, gibt es immer sofort einen Shitstorm, aber...
2: Nein, das gehört doch dazu.
3: Ja,
2: Kinder sind super toll. Ich liebe meine Kinder, aber ab und zu braucht man für Beziehungen auch ein bisschen Zeit.
3: Ein bisschen zumindest, das ist am Wochenende. Und den Schlaf kann man eh nicht mal wieder aufholen, gell?
2: Nein, das ist halt so. Das ist das Minuskonto, aber irgendwie müssen wir in die Kiste irgendwann mal. Und unbenutzt ist keine Option.
3: Ich finde, romantischer kann man sich sagen, schön. Irgendwie müssen wir wieder mal gemeinsam in die Kiste, und unbenutzt ist keine Option. Frau Dr. Romantik Britta, danke dir für den Anruf, ja?
2: Danke euch, alles Gute, schönen Tag.
3: Servus,
2: euch.
0: Alles
3: tschüss.
0: Liebe, Baba.
2: Ciao.
0: Ein Traum, also Überraschungen in Beziehungen, wie stehst denn da du dazu?
1: 0771127711, und jetzt zum Aufstehen Taylor Swift, die droppt ja morgen 4 neue Songs. Ich freue mich so drauf, und hier mal The Fade of Ophelia.

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1: 20 Minuten nach 6. Schönen guten Morgen heute am Donnerstag. Und wir wollen für dich immer maximal professionell sein und deshalb versuchen wir jetzt mit viel Kraft die Schriftgröße auf das anzupassen, dass die liebe Melli das auch lesen kann, was da steht.
2: Hä, ich kann normalerweise irgendwie gut lesen, aber du drehst den Bildschirm her und die Schrift ist so klein, ich sehe es nicht.
1: Also wir werden uns bemühen, dass die Melli alles ablesen kann für dich, damit du die perfekten Wetteraussichten präsentiert bekommst.
2: Ja, und Freddy, wenn wir schon beim Stichwort Wetter sind, du hast dein Outfit heute verfehlt.
1: Weil?
2: Weil du hier im kurzen Shirt stehst, ohne Weste, ohne Jacke. Es ist extrem kalt. Julie steht hier im Winterpulli.
3: Ich habe wirklich Rollkragen, ja. Ich habe mir gedacht, es ist super cool. Ich weiß, es ist erst Herbst, aber ich habe ein Winteroutfit
2: also
3: an.
2: Irgendwie, hör mir gut zu, Freddy.
1: Also würde ich das Wetter machen, wäre es ein Waldviertler Sommer. Gut,
2: was?
1: Dass ich für den Verkehr zuständig
2: ja,
1: bin. Melli, bitte sehr.
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2: So, ich hoffe, ich kann die Temperaturen richtig lesen, aber es macht Sinn. Kalt jetzt noch in der Früh mit 11 Grad in Wien, 9 Grad zum Aufstehen in Linz, 8 Grad in Innsbruck. Es wird heute auf jeden Fall sehr unbeständig, wieder sehr windig und auch Regenschauer ziehen da immer wieder durch. Die Sonne heute ein seltener Gast. Höchstwerte zwischen 13 und 21 Grad.
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1: In 8 Minuten halb 7, Freddy Hahn bei dir, Krone-Hit Verkehrscheck, powered by ÖAMTC. Das ist der Blick auf Österreichs Straßen und da gibt es ein Problem in Tirol und zwar einen Unfall auf der B172, der Walchseestraße. Gekracht hat es zwischen Walchsee und Kössen, deshalb ist dieser Bereich der B172 aus gesperrt. Ausweichen geht er nur großräumig, über St. Johann zum Beispiel und ansonsten läuft es ganz gut. Frühverkehr wird im Wien ein bisschen dichter, allerdings liegt er noch unter 10 Minuten auf der Tangente. Sichere Fahrt!
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2: Guten Morgen, 6:06 und es gibt Phasen im Leben eines Mannes, da musst du ins Tankinator-Kostüm, es nützt alles nichts.
3: Ich bin letztes Mal in meinen Neopren seit Ewigkeiten reingerutscht. Ja, ist das enger, ähnlich,
2: ja?
3: Bei dir?
2: Ja, es ist das ein bisschen geht ein, ich weiß, woran es liegt. Ja,
0: es liegt ein bisschen.
2: Ja, Material. Ein, aber trotzdem, es geht um die gute Sache. Unfassbare Spritpreise, ich übernehme deine Spritrechnung, die Regierung macht dir ein bisschen was.
3: 11-12 Cent.
2: Wir machen es ernsthaft. Schick mir ganz einfach deine Tankrechnung, Johannes aus Straßhof in Niederösterreich. Du hast es ja besonders schwer. Du hast ja aktuell 2 Autos.
4: Genau, ich habe also ein eigenes Auto für die Kinder. Das ist ein Familienvan. Und dann habe ich noch einen etwas älteren Familienvan. Das ist das Bienenauto. Da führe ich immer die Honigkiste hin und her und so.
2: Und ich muss sagen, ich bin ja ein Lernender und habe von dir wieder viel gelernt. Weil das ist natürlich das beste Alibi aller Zeiten. Schatz, ich muss zu den Bienen.
0: Hey, du musst schon Honig dann aber mitbringen.
2: Ja, den kannst du ja kaufen.
3: Den kriegst du auf der Tankstelle.
2: Ein bisschen, Melli, ein bisschen Spielwitz. Ich weiß, das ist für eure Generation unmöglich. Weil ihr habt ja keinen Spielwitz, weil ihr den ganzen Tag auf Insta live seid. Aber der Johannes weiß natürlich, dass man im Fall der Fälle einen Ersatzhonig hat. Ne?
4: Ja. Gute Einteilung, habe ich mal gemacht.
2: Genau, absolut. Ja. So, wie hoch war deine letzte Tankrechnung? Reden wir über das Berufliche.
4: Knapp 100.
2: Das übernehme ich gerne für dich, Johannes. Und alles, alles Gute.
4: Super, danke dir.
2: Und schönen Tag.
4: Danke, ebenso.
2: Und du bist die oder der Nächste. Her mit deiner Tankrechnung. Alle Infos auf krone.at. 6:38 ist es.
0: Felix Jähn und Pride jetzt zum Aufstehen.
2: Guten Morgen.

0: guten Morgen, 6.45 Uhr, 3:45 ist es. Wir starten gemeinsam mit dir an diesem Donnerstag mit dabei. Julie Frei für die Nachrichten. Guten Morgen.
1: Schönen guten Morgen.
0: Freddy sagt dir, wie es auf den Straßen ausschaut. Da gibt es heute wieder mal Probleme in Tirol. Details gleich.
2: Jawohl.
0: Und Wetteraussichten. Wie schön wird der Tag heute?
3: Ja, ich muss dich leider enttäuschen. Nicht ganz so schön.
0: Beim Wetter auch, oder? Okay,
3: ja.
0: Alles klar. Hier sind die Aussichten.
3: Geht mein Bestes.
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3: Die Sonne heute nur ein seltener Gast. Es wird unbeständig, es wird windig, es ziehen auch immer wieder Regenschauer und einzelne Gewitter durch. 11 Grad jetzt zum Aufstehen in Wien, 10 in St. Pölten und 8 Grad in Innsbruck. 13 bis 21 Grad heute die Höchstwerte, aber die Good News, Richtung Weekend wird es dann wieder schöner und wärmer.
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2: 6.46 Uhr, Freddy Hahn bei dir, Krone-Hit-Verkehrscheck, powered bei ÖAMTC. Wir sind in Kärnten auf der A11 Richtung Slowenien, kurz nach Villach ist der St. Niklas-Tunnel aktuell gesperrt. Grund, ein LKW hat die Höhenkontrolle ausgelöst, das sollte in den nächsten Minuten gleich wieder weitergehen. Und in Tirol ist die B172 gesperrt, zwischen Walchsee und Kössen. Grund hier ein schwerer Unfall, da geht es nur großräumig mit dem Ausweichen und zwar über St. Johann in Tirol. Ansonsten läuft es auch ganz gut. Ich wünsche dir eine sichere Fahrt und damit du da top informiert in den Donnerstag startest, die News mit Julie Frei.
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6: Es kommt eine neue Spritpreisbremse. Die Regierung will Diesel und Benzin um 12 Cent pro Liter senken. Sie soll im Oktober und November gelten und in den nächsten Tagen beschlossen werden. Dafür werden die Mineralölsteuer und auch die Gewinnmargen der Ölkonzerne etwas gesenkt. Aktuell kostet ein Liter Diesel ja über 2 Euro pro Liter, Benzin etwas weniger. Die USA laden den russischen Präsidenten Wladimir Putin ein zum G20-Gipfel in Miami im Dezember. Außenminister Marco Rubio sagt, er hofft, dass Putin die Einladung annimmt. Beim G20-Gipfel treffen die wichtigsten Industrie- und Schwellenländer zusammen. Die USA haben in diesem Jahr den Vorsitz. Den Österreicherinnen und Österreichern ist es offenbar wichtig, wie unsere Geldscheine aussehen. 5% der Bevölkerung hat abgestimmt, für welche Motive sie bei den 9-Euro-Banknoten sind. Das sind rund 470.000 Menschen laut Europäischer Zentralbank. Es ist der höchste Wert aller Euro-Länder. Zur Auswahl sind ja Entwürfe zu den beiden Themen europäische Kultur oder Flüsse und Vögel gestanden. Und das ÖFB-Team peilt heute Abend einen Sieg beim Start in die Nations League an. Mit Heimvorteil in der Linzer Raiffeisen Arena treffen die Österreicher heute auf Israel. Trotz der prominenten Abwesenden wie David Alaba und Marko Arnautovic gilt Österreich als Favorit. Es ist die erste Bewährungsprobe für das ÖFB-Team seit der WM.
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0: Guten Morgen, hier ist Kronehit. Wir stehen gemeinsam auf. Du weißt, volle Hits zur vollen Stunde. Viele quatschen ja. Bei uns gibt es jetzt einfach Musik und wir freuen uns jetzt auf
1: Post Malone mit Chemical. Schönen guten Morgen.

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1: Guten Morgen, 7:04. Beginnen wir mit dem österreichischen Fußballnationalteam. Wir, also solange wir gewinnen, wir haben einen neuen Kapitän.
2: So ist es. Ja. David Alaba wurde abgelöst. Die Schleife trägt beim Spiel heute Abend gegen Israel Michael Gregoritsch. Den kennen wir noch ganz gut, der hat uns zur WM geschossen, wir erinnern uns, vielleicht das 1-1 in Wien gegen Bosnien, das hat Gregoritsch dann gemacht, der war dann der Held der Nation natürlich und der darf jetzt diese wirklich verantwortungsvolle Aufgabe übernehmen.
1: Ich muss sagen, eine Forderung, die wir schon lange gestellt haben, oder?
2: Absolut,
1: ist jetzt endlich umgesetzt.
2: Jetzt hören Sie uns endlich einmal.
1: Ja, sehr gut. So, wir sind bei David Alaba, der sucht ja schon um das Gefühl, weil er sucht, also er kann sich... Wir kennen das ja am Abend oft vom Ausgehen, man kann sich nicht entscheiden und so. Ja. Da muss man halt aufpassen, dass am Schluss dann man nicht alleine bleibt. Aber hat er jetzt einen neuen Club?
2: Ja, er wird in dein Lieblingsland, glaube ich, außerhalb von Österreich, nämlich nach Italien wechseln.
1: Richtig, sehr gut.
2: Zu Udinese Calcio. Ja. Und da muss ich schon ein bisschen sagen, ich verstehe es nicht so ganz.
3: Ich habe das noch nie gehört. Udinese Calcio?
2: Das macht nichts. Du hast vieles noch nie gehört.
3: Okay.
2: Und weil das ist so ein bisschen so ein Mittelklasse italienischer Verein, spielt so in der Serie A, also in der obersten Liga, allerdings immer so Mittelklasse, also eben nicht um den Abstieg, das ist schon gut, aber auch nicht um Plätze für Champions League und so weiter. Sind letztes Jahr, glaube ich, 13. geworden, sind jetzt 10. Ich weiß nicht, ich glaube, er wollte unbedingt nach Italien, deswegen macht er das, er wird dort sicher viel spielen und viel Spielpraxis ist auch immer gut. Schauen wir mal, ob er da noch ein Thema fürs Nationalteam bleibt.
1: Aber ich meine, ist das nicht auf der anderen Seite wahnsinnig schlau? Weil ich meine, der ist bei einem Club, der jetzt nicht so cool ist. Mhm. Und da ist er der absolute Superstar.
2: Ja.
3: Alle feiern ihn.
1: Ja, und wird wahrscheinlich mit dem österreichischen Prinzip, das geht sich mit 70% Leistung auch locker aus, oder?
2: Ja, und ich sage mal, er ist
1: genießen.
2: Geldmäßig nicht wirklich auf irgendwie was angewiesen.
1: Genau.
2: Er wird trotzdem gegen die großen Clubs in den coolen Stadien spielen. Also er wird schon Spaß haben.
3: Bestes Leben.
1: Ja. Wenn wir jemals die Chance gehabt hätten, wir hätten es genauso gemacht, oder?
2: Ja, absolut.
1: 7:07, 70% Leistung müssen genug sein.

0: Guten Morgen, 12 Minuten nach 7. In welchem Team würdest du dich eher einordnen? Team super romantisch oder eher Team nicht so romantisch? Melli, wie schaut's bei dir aus?
1: Team super romantisch.
0: Super romantisch, ja. Also das heißt, du liebst es, wenn dein Freund dir die Rosenblätter Richtung Badewanne auflegt und dann die Kerzen?
1: Ja, ich finde, ja, das könntest du auch mal machen, Meinrad, zum Beispiel im Studio.
2: Wir haben da keine Badewanne.
1: Sagen,
2: keine
1: nicht Badewanne, die Badewanne, aber so allein beim Studio rein. Ja. Schöne Rosenblätter am Boden.
0: Mhm. Okay, gut, ist notiert. Julie, wie schaut's bei dir aus? Bist du Team Romantik oder eher so, brauche ich alles nicht?
3: Naja, also super. Okay. So Überraschungsbesuche finde ich ein bisschen schwierig.
0: Ja, finde ich auch.
3: Also ja, wenn er dann plötzlich vor der Tür steht. Ja. Klar, wenn es der so Partner süß ist.
0: Naja, wer sollte sonst vor allem?
3: Ja. Bitte. Geht vielleicht noch, aber na, muss nicht sein.
0: Wie schaut's bei dir aus, Freddy? Du bist schon eher romantisch, gell?
2: Ja, würde ich schon sagen. Eher romantische Ader.
0: 0771F, 277F, die Karin aus der Steiermark, aus Bruck an der Mur, ist jetzt am Telefon. Bist du eine echte Romantikerin? Wie schaut es bei dir aus?
4: Ich hasse Romantik.
1: Hä?
4: Oh, wieso? Das geht gar nicht. Also, am 13. Oktober dieses Jahres sind mein und ich 30 Jahre zusammen.
0: Wow. Okay.
4: Und er weiß ganz genau, er ist total der Romantiker und ich hasse jede Romantik. Und er weiß ganz genau, wenn er länger leben will, dann überrascht er mich nicht irgendwie in der Öffentlichkeit mit irgendeiner Romantik. Und ich bin Fitnesstrainerin und ich finde es total schlimm, wenn da bei uns ins Gym so Bärchen trainieren kommen. Und dann schmusen die und kuscheln und es werfen sich so verliebte Blicke zu. Und ich denke mir dann jedes Mal, boah, hat man das nicht angetan. Das geht gar nicht. Also. Und mein Mann ist ja auch mein Gymbro. Und wir trainieren auch zusammen. Und das Romantischste, was von mir kommt, ist, dass ich ihm so seitlich reinboxe und sage, stabil, Bruder.
0: Okay. Aber gut, wenn man es weiß.
4: Also wir sind ja deshalb 30 Jahre zusammen. Geben und nehmen. Und ich weiß, dass ich auf das ganze romantische Zeug und das Ganze steht. Dann schaue ich halt ausnahmsweise mal seinen Liebesfilm an und für ihn oder wir gehen dann mal romantisch essen. Das ist alles okay.
0: Aber mehr dann auch nicht.
4: Nein, bitte nicht.
0: Du, und wie seid ihr eigentlich zusammengekommen mit diesem romantischen Kontext? Ist es eine Zweckgemeinschaft oder habt ihr euch Immobilie zufälligerweise gemeinsam angeschaut? Habt gesagt, du, die zahlen wir gemeinsam ab 30 Jahre und das muss reichen als Inhalt?
4: Ah, ich habe ihn beleidigt.
0: Das kann man fast gar nicht vorstellen bei dir.
4: Also wir sind fortgegangen und irgendwann mit der Zeit ist von unserer Runde immer weniger Leute übrig geblieben. Nur er und ich. Und wir waren dem Abend wirklich so müde. Und er schaut mich an und hat gemeint, du schlafst da wackel ein. Und ich habe ihm angeschaut und gesagt, naja, wenn die anschauen, muss ich einschlafen.
0: Okay.
1: Und dann hat er sich verliebt. Spannend.
4: Ja, er war so perplex, weil es nicht gewohnt war. Er so der Frauenheld. Und dann steht halt so eine kleine Frau, was halt große Klappe hat. Und da ist er neugierig geworden. Und ja, und das war vor 30 Jahren.
0: Wir lernen dazu, stabil, Bro, heißt manchmal, ich liebe dich. Danke dir für deinen Anruf. Alles Gute.
4: Danke, tschüss.
0: Also vergiss Pretty Woman, stabil Pro muss manchmal reichen. 15 Minuten nach 7 ist es. Schönen guten Morgen, Wetteraussichten haben wir gleich. Und zu welchem Team gehörst du? 0771F, 277F, die Hotline sonst.

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0: Morgen ist Krone, 7.22 Uhr, es ist 8 Minuten noch, dann ist es 19:30. Wir stehen gemeinsam auf, jetzt für dich die wichtigsten Infos. Gleich gibt's Shakira, wir schauen, wie es auf den Straßen ausschaut und die Wetteraussichten.
1: Yes.
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1: Heute nach der Arbeit nur noch was zu Hause einplanen. Heute sehr unbeständig das Wetter. Am Nachmittag sind überall immer mal wieder Regenschauer möglich. Die Sonne, die zeigt sich heute nicht so oft. Bei 11 Grad jetzt in Wien, 4 Grad in Radstadt, 14 Grad in Bregenz. Sehr windig heute auch. Das Gute ist, Richtung Weekend, da wird es dann wieder sonniger und schöner.
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0: 7.23 Uhr in 7 Minuten 7:30. Fredi, haben wir dir Krone-Hit-Verkehrscheck, powered by ÖAMTC. Und wir sind nach wie vor in Tirol, das ist hartnäckig, auf der B172 der Walchseestraße zwischen Walchsee und Kössen. Nach wie vor eine Sperre nach einem schweren Unfall. Ausweichen geht da nur großräumig und zwar über St. Johann. Und dann noch ein kurzer Blick in die Bundeshauptstadt, Tangente Richtung Süden von Hirstetten bis zum Knoten Prater. Klassischer, zäher Frühverkehr, aber sonst läuft es hervorragend. Gute Fahrt!
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1: Guten Morgen, 7.37 Uhr ist es, 7 Minuten nach halb 8 und jeden Tag dasselbe. Das ist Routine, das gehört dazu. Aber im Job wäre ganz fein, wenn es ein bisschen Abwechslung gibt. Und zwischen 9 und 5 garantieren wir dir kein Hit doppelt hier bei uns bei Krone-Hit. Nicole aus Regau in Oberösterreich, wann hörst du uns immer?
2: Ja, ich muss ganz ehrlich sagen, ich bin im Casino bei der Kundenannahme. Und da läuft nebenbei immer der Radio, ja genau. Und bei mir läuft es ohne Hit.
1: Sehr fein. Also egal, wo du uns hörst, zwischen 9 und 5, hör noch ein bisschen genauer hin. Wir haben das Versprechen, kein Hit doppelt. Sollte trotzdem ein Hit doppelt laufen, dann melde dich bitte sofort bei uns. 07711 27711, und wir überweisen dann das doppelte Gehalt.
3: Swedish House Mafia jetzt zum Aufstehen. Don't you worry, child.
1: Guten Morgen.

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2: Guten Morgen, 7:45 Uhr, 7:45, ist es. Um 3 Viertel die wichtigsten Informationen, darauf kannst du dich verlassen, das ist jeden Tag bei uns so. Worauf man sich nicht mehr verlassen kann, also früher war es doch so, Freddy, Formel 1 ist gleich Sonntag.
3: Nachmittag und ja. Dieses Mal wird das Rennen von Aserbaidschan in Baku findet am Samstag um 13 Uhr statt. Also meine innere Uhr ist ja. Wirklich schwer durchgerüttelt. Grund ist ein Gedenktag am Sonntag, aber Samstag noch mit der Kälte nicht aus.
4: Aber was ist so spannend dazu zu schauen? Ich verstehe das nicht. Das ist immer nur so wium, wium, wium.
5: Oh, Melli Tücher von den Krone-Hitter.
2: Ja, genau, vom Wetter. Ja,
3: ja, vom Wetter heute. Halt. Ja. Das ist die Königsdisziplin, wo es um Tausendsten geht, wo die absoluten Profis am Werk sind. Und das ist die Faszination.
2: Ja, aber man muss sagen, Scheiße, ist wie bei vielen Sachen, ja. Manche schauen zu, manche bei mir selber. Ja. 3:45 Uhr ist es. Wetteraussichten, guten Morgen.
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4: Vorm Krone-Hit-Studio, kalt, grau in grau. Beim Durchlüften habe ich mir gleich die Jacke angezogen. 11 Grad in Wien, 9 in Eisenstadt, 8 in Innsbruck. Das Wetter heute generell sehr unbeständig, viel Wind mit dabei. Es kann auch immer wieder mal regnen. 13 bis 21 Grad die Höchstwerte heute. Aber Richtung Wochenende hin wird es dann wieder überall sonnig.
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3: 7:45 Uhr ist es. Freddy Hahn bei dir. Krone-Hit-Verkehrscheck, powered by ÖAMTC. Das ist der Blick auf Österreich Straßen und es läuft all in ganz gut. Nur in Tirol habe ich noch eine Meldung. Nach wie vor gesperrt die B172 zwischen Walchsee und Kössen. Grund war da ein schwerer Unfall heute. Da heißt es großräumig ausweichen und zwar über St. Johann. Ansonsten klassischer Frühverkehr, sei es in Linz auf der A7 oder in Wien auf der Tangente. Aber all in sind die Verzögerungen unter 10 Minuten. Gute und vor allem sichere Fahrt und weiter geht's. Schule frei.
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6: Außenministerin Beate Mandl-Reisinger stellt sich jetzt hinter Bundespräsident Alexander Van der Bellen. Van der Bellen hat zuletzt in New York von Kriegsverbrechen Israels im Gazastreifen gesprochen. Mandl-Reisinger verstehe die Kritik nicht ganz. Man müsste sagen, wo rote Linien überschritten werden, auch wenn Österreich klar an der Seite Israels stehe. Der Verein für Konsumenteninformation warnt vor zu vielen Koffeinkicks für Kinder und Jugendliche. Immer mehr koffeinhaltige Getränke zielen direkt auf diese Zielgruppe ab. Sie sind oft sehr süß und die Verpackung knallig und ansprechend. Es gibt etliche Getränke, wo die empfohlene Höchstmenge für Minderjährige schnell überschritten wird. Das zeigt der aktuelle Marktcheck des VKI. Ab Oktober wird es einfacher, überschüssigen Strom aus der eigenen Photovoltaikanlage mit anderen zu teilen. Das sogenannte Peer-to-Peer-Modell erlaubt es, den Strom entweder zu verschenken oder zu verkaufen. Voraussetzung dafür ist ein Smart Meter. Strom teilen geht aktuell aber auch nur mit demselben Netzbetreiber. Und die Frauen der Wiener Austria legen ein starkes Debüt in der Champions League hin. Sie müssen sich dem englischen Topclub Chelsea nur knapp mit 0:1 geschlagen geben. Das Tor fällt schon früh in der 11. Minute. Die Austrianerinnen können mehrere Chancen auf Ausgleich nicht nutzen. Weiter geht es in der Champions League nächste Woche Donnerstag mit dem ersten Heimspiel gegen Inter Mailand.
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0: Achtung, Achtung an alle Sparefrohs, jetzt müsst ihr stark sein. Es gibt eine große Umstellung, nämlich bei den Billa Rabattmarkerln.
1: Durchatmen. Ich halte mir an.
0: Ja, das ist gut. Philipp Steiner von Billa ist jetzt bei uns am Telefon. Schönen guten Morgen. So, bitte, was ändert sich jetzt bei den Billa Rabattmarkerln? Riesenthema in den letzten 24 Stunden.
2: Wir machen die Rabattlogik einfacher. Es wird automatisch vom teuersten Produkt abgezogen und das ist ein Wunsch, den viele unserer Kundinnen und Kunden gehabt haben.
0: Das heißt für mich als Heavy User, es wird immer vom Wölf-Clicquot vom Champagner der Rabatt abgezogen.
2: Ja, wenn du immer den Wölf-Clicquot Champagner kaufst, dann wahrscheinlich von dem. Aber der Punkt ist, dass wir ganz viele Rückmeldungen bekommen haben, dass dann man muss überlegen an der Kasse, dann ist das irgendwie ein Stress, dann muss man picken, dann hat man vielleicht eben das nicht auf den Wölf-Clicquot Champagner wie in deinem Fall gepickt, sondern auf das Olivenöl und kommt dann drauf, ach, der Champagner war doch ein bisschen teurer. Das alles kann man sich sparen. Man gibt einfach den Gutschein her, das wird drüber gezogen und dann wird automatisch in deinem Fall von deinem Lieblingschampagner abgezogen.
0: Das kann ich nur gutheißen. Captain Luke, deine Frau ist ja auch begeisterte Rabattmarkensammlerin. Mhm. Was macht sie jetzt mit der übrig gebliebenen Tagesfreizeit, weil sie nicht mehr noch kurz vor der Kasse mit dem Wagen auf die Seite fahren muss, um das genau zu ordnen?
1: Ne, ich soll eine Frage weiterleiten. Man kann jetzt diesen Code nur einmal verwenden, oder?
2: Die Gutscheine gelten einmal und werden automatisch aufs teuerste Produkt abgezogen, ja.
1: Das ist ein Service. Ja.
0: Weil es gibt ja, man hört, es gibt ja viele, die haben das versucht mehrfach einzulösen, habe ich gehört.
1: Ich habe das immer nur beobachtet, ja, ist ganz arg.
2: Die Gutscheine gelten einmal und für dich und deinen Wölf-Clicquot Champagner gibt es noch die 25% Gutscheine.
0: Na gut, dann ist alles in Ordnung, Julian Steiner. Die Gutscheine gelten nur einmal. Es gibt einen lieben Kollegen von uns, der hat Schnappatmung, seitdem er gehört hat, dass diese Gutscheine nur einmal gelten. Er ist der Sparefuchs der Nation. Mhm. Man kann wirklich viel von ihm lernen. Ich könnte von ihm lernen.
1: Zu sparen,
0: ja. Ja, zu sparen wäre dringend notwendig. Aber was er zu diesen Rabattmarkern und zu dieser Revolution sagt, das hörst du dann in der nächsten Stunde bei uns. Und das kannst du dir dann heimlich am besten anhören. Da kann man noch viel lernen. 8:08.
1: Und Meinrad, eine Frage hätte ich schon. Ja. Wo ist jetzt der Wölf-Clicquot für uns eigentlich?
0: Naja, die sperren jetzt gerade auf. Nach der Sendung hole ich uns einen.
3: Sharing is caring.
0: Macht nur Spaß.

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1: 13 Minuten nach 8. Es gibt zwar eine Spritpreisbremse, aber trotzdem, wir sind uns einig, Benzin und Diesel viel zu teuer.
2: Ja, definitiv.
1: Viel zu teuer. Man kann sich mal vorstellen, Diesel über 2 Euro, gell?
2: Das tut so weh.
1: Und Benzin super knapp dran.
2: Heute bin ich vorbeigefahren, 1,99. Ja. Der mit 98 Oktan, muss man allerdings sagen.
1: So, was machen wir? Du schickst mir ganz einfach deine Tankrechnung und ich übernehme sie als Tankinator. Isabella ist jetzt bei uns am Telefon aus Theresienfeld in Niederösterreich. Schönen guten Morgen, was hast du heute noch vor?
3: Also heute in der Früh fängt es einmal an, die Kinder zur Bushaltestelle, Zug zu bringen. Und für mich geht es dann gleich weiter auf Wiener Neustadt. Da habe ich dann meine ersten Kunden. Und ja, so ist einmal der Plan.
1: Und was machst du beruflich?
3: Ich bin mobile Fußpflegerin und fahre halt jeden Tag herum und betreue halt die Kunden zu Hause.
1: Das heißt, du kommst aber auf ordentlich viele Kilometer jeden Tag wahrscheinlich.
3: Ja, im Schnitt an guten Tagen sind es so 150 bis 220 Kilometer, wo ich in der Umgebung unterwegs bin.
1: Wow, ich hoffe für dich, dass du das Kilometergeld verrechnen kannst.
3: Es wird schwierig, aber ja, also meine Kunden sind da schon sehr großzügig und das passt Gott sei Dank alles.
1: Das heißt,
3: nur natürlich bei den Preisen jetzt ist halt schon schwierig.
1: Ohne Auto keine Chance?
3: Nein, bei mir leider nicht. Das ist dadurch, dass ich trotzdem viele Sachen mit habe und einen Fräser und einen großen Koffer, ist das halt sehr schwierig. Ja, und somit bin ich eigentlich aufs Auto angewiesen.
1: Wie hoch war denn deine letzte Tankrechnung?
3: Ich glaube 89,60 Euro oder so.
1: Isabella, die Tankrechnung übernehme ich als Tankinator gerne für dich.
3: Wahnsinn. Ich weiß gar nicht, was ich sagen soll. Vielen Dank.
1: Sehr, sehr gerne.
3: Danke, danke.
1: Sehr, sehr gerne.
3: Ja.
1: Und wirklich Respekt, meine Liebe, was du leistest. Kinder, der Job, die Fahrerei jeden Tag. Bravo, bravo.
3: Dankeschön.
1: Da kann ich als Tankinator nur unterstützend eingreifen, aber ich greife generell gerne ein, unterstützend. So, schick mir gleich deine Tankrechnung auf KroneHit.at, dann übernehme ich die. 15 Minuten nach 8 ist es.
4: Kaigo und Khalid jetzt zum Aufstehen.

0: jetzt.
1: We are Huntrix.
0: Der Hit aus K-Pop Demon Hunters. Huntrix Golden. We're going up. 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
1: 8.21 Uhr, 9 Minuten noch, dann ist es 8:30 Uhr. Hier ist Kronehit. Guten Morgen, heute am Donnerstag. Fein, dass wir gemeinsam aufstehen. Jetzt die wichtigsten Infos für dich. Freddy sagt dir, wie es auf den Straßen ausschaut heute früh.
2: Jawohl.
1: Wo du am längsten brauchst und wo du mehr Zeit einrechnen musst. Und wo du das Verschlafen auf den Stau schieben kannst.
2: Alles wieder gute Ausrede heute.
1: Ausreden brauchen wir manchmal im Leben. Und die Wetteraussichten, was ist los, Melle? Grau in Grau?
3: Ja, ich weiß nicht, die Sonne schläft heute irgendwie.
1: Ja, lass mal so ein bisschen schlafen.
3: Ja, bitte.
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3: Ja, die Sonne, die neppt heute den ganzen Tag. Deshalb am besten auf jeden Fall einen Regenschirm mitnehmen. Heute sehr unbeständig, sehr windig. Höchstwerte zwar zwischen 13 und 21 Grad. Die Sonne kommt aber nur zwischendurch immer mal wieder raus. Regenschauer ab Nachmittag dann im ganzen Land möglich. 12 Grad jetzt in Wien, 10 hat es in Linz und 11 Grad bei dir in Bregenz.
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2: 8.22 Uhr, Freddy Hahn bei dir. Krone-Hit-Verkehrscheck, powered by ÖAMTC. Und irgendwie merke ich, die Spritpreise wirken sich auf den Verkehr aus, denn es ist wirklich deutlich weniger los. Es gibt zwar in den Städten so klassischen Frühverkehr um die Uhrzeit, aber Staupunkte halten sich in Grenzen. 15 Minuten länger dauert es an sich noch in Wien bei der Westeinfahrt. Von Hütteldorf bis Obersankt Veit, Grund ist dort eine Baustelle, aber ansonsten alle Verzögerungen unter 10 Minuten.
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1: 8.37 Uhr, 7 Minuten nach halb 9 ist es. Schönen guten Morgen oder für alle, die schon im Büro sind, schönen Vormittag. Heute am Donnerstag. Du weißt, wir versprechen dir mehr Abwechslung und die versprechen wir dir nicht nur, wir sind ja keine Politiker, wir halten es auch.
2: Ja, und zwar sehr schön. Und 5.
1: Kein Hit doppelt bei uns. Die Nadine aus Linz ist jetzt bei uns am Telefon. Du magst die Abwechslung auch ganz gerne, gell?
3: Das ist ganz angenehm. Also es ist wirklich angenehm, weil man eben immer wieder mal neue Lieder hört, weil es natürlich schwieriger ist, so ein Programm, wo wirklich nichts doppelt läuft, anzuschauen.
1: Machen wir aber trotzdem gerne. Zwischen 9 und 5 kein Hit doppelt. Und sollte es doch passieren, du weißt, wir stellen es ja selber zusammen, das heißt Fehler inbegriffen, damit ich gleich 0771 11 2771 11, das ist die Hotline zu uns, und dann verdoppeln wir das Gehalt im Fall der Fälle. Lauter drehen,
4: Pitbull und Kesha mit Timber, lieb ich.
1: Guten Morgen.

0: 35 Euro.
1: Guten Morgen, 8.45 Uhr, 3:45 ist es. Schönen guten Morgen, Krone Hit hier. Wir starten gemeinsam in diesen Donnerstag mit dabei. Julie Frei für die Nachrichten. Schönen guten Morgen.
2: Guten Morgen.
1: Freddy sagt uns, wie es auf den Straßen ausschaut.
3: Jawohl.
1: Und ich versuche, ein paar Sonnenstrahlen zu finden.
4: Viel Glück, es wird heute nichts.
1: Gar nichts?
4: Flieg mal in den Urlaub, Meinrad. Du kannst uns gern was buchen und dann finden wir die Sonne gemeinsam.
3: Na, ich sage ja hallo.
5: Man merkt, dein Freund ist in Los Angeles, ja? Und der schlaft jetzt gerade, ja?
4: Ja, ich reiche nicht.
5: Ja, aber schön, dass ich auf Platz 2 bei dir gereicht bin. Schon mal
4: gleich
5: was.
4: Danach.
5: Die Wetteraussichten bitte.
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4: Die Sonne, die kommt heute nur zwischendurch, immer mal wieder kurz durch. Die Wolken, die gewinnen heute die Oberhand. Es kann auch immer mal wieder regnen, ab Nachmittag dann im ganzen Land vereinzelt. 12 Grad hat es jetzt in Wien, 10 in Salzburg und 9 in Innsbruck. Der Blick Richtung Weekend schon langsam, da schaut es dann besser aus. Ab morgen kommt die Sonne wieder zurück.
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1: Freddy haben bei dir Krone-Hit-Verkehrscheck, powered by ÖAMTC. Und wenn du heute verschlafen hast, am Weg in die Arbeit bist, dann sag dem Chef, der Chefin, es tut mir furchtbar leid, ich bin heute über die Westeinfahrt nach Wien gefahren. Da hat es wirklich 20 Minuten länger gedauert. Denn von Hütteldorf bis Obersankt Veit stehst du nämlich diese Zeit. Grund eine Baustelle und auch in Wien auf der Tangente ist es C. Da verlierst du allerdings nur 10 Minuten. Wenn du in Tirol in die Arbeit musst, dann hast du das Problem mit der Ausrede, das ist wirklich nur in Wien. Ansonsten läuft's, gute und vor allem sichere Fahrt. Jetzt mal die News, Julie Frei.
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2: Die Regierung will Diesel und Benzin um 12 Cent pro Liter billiger machen. Es kommt eine neue Spritpreisbremse. Sie soll im Oktober und November gelten und in den nächsten Tagen im Nationalrat beschlossen werden. Aktuell kostet ein Liter Diesel ja über 2 Euro pro Liter, Benzin etwas weniger. US-Präsident Donald Trump muss CNN und andere verbannte Medien wieder ins Weiße Haus lassen. Ein US-Bundesgericht hebt die verhängte Sperre gegen mehrere Journalisten und Medienhäuser jetzt auf. Das sei demnach verfassungswidrig gewesen. Die Entscheidung ist ein schwerer Rückschlag für Trump in seinem Konflikt mit der Presse. Nur wenige Wochen nach dem Tod der Country-Musiklegende Dolly Parton bricht ein Streit um ihr Erbe aus. Ihr langjähriger Manager und ihr Neffe streiten sich um das millionenschwere Vermögen. Der Manager hat eine einstweilige Verfügung gegen den Neffen beantragt. Dieser hat zuvor angeblich gedroht, Geld aus dem Unternehmen der verstorbenen Sängerin zu erpressen. Österreichs Fußballnationalteam geht heute in die erste Bewährungsprobe seit der WM. Das ÖFB-Team startet in die Nations League. Mit Heimvorteil in Linz treffen sie heute auf Israel. Die Österreicher sind dabei in der Favoritenrolle. Anpfiff ist um 20.45 Uhr. Und wir kommen zu Lotto 6 aus 45. Bei der Ziehung gestern Abend hat niemand die 6 richtigen Zahlen getippt. Das bedeutet dreifach Jackpot. Im Topf liegen rund 3 Millionen Euro.
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1: Ey, ei. Oh, Herr Inspektor, ich bin sicher nicht so schnell gefahren. Das Auto geht ja gar nicht so schnell.
2: Genau. Und die Laserpistole hat sich die 148 km/h nur ausgedacht, gell?
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0: Odell hier auf Kronet. Das waren jetzt mal 10 Hits am Stück, eine halbe Stunde lang Musik nonstop. Schönen Vormittag heute am Donnerstag. Wenn du mal eine kurze Pause machen kannst in der Arbeit, überlegst du mal, zu welchem Team gehörst du? Bist du eher romantisch? So zum Beispiel wie die Melli, gell?
1: Mhm, ja. 100%.
0: 100%. Du liebst es, wenn du die Tür aufmachst, Kerzen brennen,
1: Rosen
0: Richtung Badewanne. Ja, ja.
1: Je mehr Kitsch, desto besser.
0: Oder gehörst du zum Team, das sagt, Romantik kann ich gar nicht. 0771 11 2 77 11. Bei uns am Telefon ist jetzt die Karin. Schönen guten Morgen aus Bruck an der Mur in der Steiermark. Wie schaut's bei dir aus? Bist du eine echte Romantikerin?
2: Ich hasse Romantik.
1: Hä?
2: Ich geht gar nicht. Also am 13. Oktober dieses Jahres sind mein und ich 30 Jahre zusammen.
0: Wow. Okay.
2: Und er weiß ganz genau, er ist total der Romantiker und ich hasse jede Romantik. Und er weiß ganz genau, wenn er länger leben will, dann überrascht er mich nicht irgendwie in der Öffentlichkeit mit irgendeiner Romantik. Und ich bin Fitnesstrainerin und ich finde es total schlimm, wenn da bei uns ins Gym so Bärchen trainieren kommen und dann schmusen die und kuscheln und es werfen sich so verliebte Blicke zu. Und ich denke mir dann jedes Mal, boah, geht das, man ist nicht angetan. Das geht gar nicht. Also. Und mein Mann ist auch mein Gymbro. Wir trainieren auch zusammen und das Romantischste, was von mir kommt, ist, dass ich ihm so seitlich reinboxe und sage, stabil, Bruder.
0: Okay, aber gut, wenn man es weiß.
2: Also wir sind ja deshalb 30 Jahre zusammen, geben und nehmen. Und ich weiß, dass ich auf das ganze Romantische zeige und das Ganze steht. Dann schaue ich halt außen weiter mal seinen Liebesfilm an und bei ihm oder wir gehen mal romantisch essen. Das ist alles okay.
0: Aber mehr dann auch nicht.
2: Nein, bitte nicht.
0: Du, und wie seid ihr eigentlich zusammengekommen mit diesem romantischen Kontext? Ist es eine Zweckgemeinschaft oder habt ihr euch Immobilie zufälligerweise gemeinsam angeschaut? Habt gesagt, du, die zahlen wir gemeinsam ab, 30 Jahre und das muss reichen als Inhalt?
2: Ah, ich habe ihn beleidigt.
0: Das kann man fast gar nicht vorstellen bei dir.
2: Also wir sind fortgegangen und irgendwann mit der Zeit ist von unserer Runde immer weniger Leute übrig geblieben, nur er und ich. Und wir waren dann oben wirklich so müde. Und er schaut mich an und hat gemeint, du schlafst der Wackler ein. Und ich habe ihm angeschaut und gesagt, naja, wenn die anschauen, muss ich einschlafen.
0: Okay.
1: Und dann hat er sich verliebt. Spannend.
2: Ja, er war so perplex, weil es nicht gewohnt war. Er so der Frauenheld. Und man sieht, hat er ein kleines, bei einem Defos halt große Klappe hat. Und da ist er neugierig geworden. Und ja, und das war vor 30 Jahren.
0: Wir lernen dazu, stabil Bro heißt manchmal, ich liebe dich. Danke dir für deinen Anruf. Alles Gute.
2: Danke, tschüss.
0: Und sag uns, in welchem Team bist du? Ist stabil Bro auch für dich das Maximum? Oder geht es noch ein bisschen romantischer? 0771 11 277 11, die Hotline zu uns.
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0: Jetzt geht's weiter mit der Kein-Hit-Doppelzone. 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
1: 7 Minuten nach halb 10 ist es. Schönen Vormittag heute am Donnerstag. Und 0771 127 11 ist die Hotline zu uns. Wer ist da jetzt dran? Hallo,
2: hallo. Hallo, Sandra spricht.
1: Sandra, du hast dich bei uns gemeldet, du hast uns angerufen. Warum denn?
2: Ja, genau. Ich habe mir eingebildet, dass ich Move Like Jagger heute schon mal gehört habe.
1: Okay, also wir haben es gespielt jetzt gerade eben, ja, vor Coldplay.
2: Und kurz nach neun,
1: lass mich mal schauen.
2: Glaube ich.
3: Ja. Mhm. Hast du deine Finger in deinem Spiel gehabt, mein Rad?
1: In keiner Weise.
3: 9.04 Uhr,
1: ja.
3: 9.04 Uhr.
1: Gut, also Sandra, danke, dass dir das aufgefallen ist, dass du so aufmerksam bist. Bevor ich zu dir komme.
2: Gerne.
1: Freddy, nicht genügend. Ja?
3: Ich schon wieder.
1: Ja, selbstverständlich. Ja? Du bist für die Abwicklung dieser 10 Hits am Hit. Nicht nervös werden.
3: Meine Finger wasche ich fast in Unschuld.
1: Ja, aber eben nur fast. So, Sandra, kommen wir zu dir. Das ist natürlich viel wichtiger. Danke dir, dass du super aufmerksam zugehört hast. Du weißt, zwischen 9 und 5 kein Hit doppelt bei uns. Und wenn es doch passiert, verdoppeln wir das Gehalt.
2: Ja, das ist sehr schön. Das
1: finde ich auch.
2: Mich.
1: Ja, das machen wir gerne für dich. Und bei dir verdoppeln wir und beim Freddy halbieren wir. So muss es sein, ja?
3: Von meiner Gage geht's weg.
1: Bravo. Danke dir vielmals. Vielen Dank und schönen Tag dir heute noch.
2: Gerne.
1: Ja,
2: ebenfalls.
1: Alles Liebe,
2: danke.
1: Grüß dich. 9.38 Uhr ist es. Hier ist Krone Hit. Zwischen 9 und 5 kein Hit doppelt. Einen haben wir schon geschafft, aber bis 5 ist ja noch Zeit.

0: Na, da waren jetzt die Profis am Werk. Hm? Mussten wir schaffen, innerhalb von einer halben Stunde einen Hit zweimal zu spielen?
1: Ja.
0: Was ist denn da los, ne?
1: Diese nicht Morning bei Show. Dir.
0: Nein, also bei mir nicht, ne? Also bei mir garantiert keine Wiederholungen. Du weißt, sonst verdoppeln wir das Gehalt und so. Darf ich jetzt mal dein schnelles Update. Ich habe so Angst immer, wenn ich die Klappe so weit aufreiße, dass mir jemand einen Song ein zweites Mal reinzieht.
1: Nein, das schaffst du.
0: So, schnelles Update, 9.45, Christian Mederitsch hier, hi.
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0: Heute unbeständig und windig, vom Norden her ziehen Wolken durch, die bringen Regen und einzelne Gewitter. Sonne schafft es eher nur so zwischendurch mal raus bei 13 bis 21 Grad maximal. Bisschen milder bei dir im Süden und im Rheintal heute. Hier ist der Krone-Hit-Wetter-Trend, na bitte, morgen geht schon wieder steil bergauf. Viel Sonnenschein bis zu 22 Grad.
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1: Hi zu dir ins Auto, das ist der Krone-Hit Verkehrscheck powered by ÖRMTC. Lea Echtermeier da mit dem Update. Und es ist nicht nur für mich schön, wenn ich wenig zu sagen habe, sondern vor allem für dich im Auto.
0: Es also ist nämlich ich finde es traurig, ich höre dich so gerne reden.
1: Wahr. Aber es ist gut im Auto. Wenig los auf Österreichs Straßen, es geht super voran. Gute Fahrt euch.
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Und jetzt Bibi Rexha und Faithless. 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

Danke, Ed Sheeran, mitdrehen hier bei der meisten Musik, das ist Krone Hit. 10 Hits am Stück. One Republic, die neue supergeile Ohrwurm gleich. Und das hier ist Lil Nas X. Hab einen schönen Donnerstagarbeitstag.

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1: Ich schaue da gerade so, was da im Café drinnen war bei uns bei der Morning Show. Also wie kann man es innerhalb von einer halben Stunde, sagen wir es wie es ist, verkacken? Zweimal einen Hit gespielt innerhalb von der ersten halben Stunde hier bei uns. Dabei versprechen wir dir, keine Wiederholungen stundenlang von 9 bis 5 deinen ganzen Arbeitstag lang. Sonst verdoppeln wir das Gehalt und ja, Studiotelefon läutet Sturm, eh klar. Sandra aus Wien hat's gecheckt.
2: Ich habe mir eingebildet, dass ich Move Like Jagger heute schon mal gehört habe.
3: Sandra, danke, dass dir das aufgefallen ist, dass du so aufmerksam bist. Zwischen 9 und 5 kein Hit doppelt bei uns. Und wenn es doch passiert, verdoppeln wir das Gehalt.
2: Ja, das ist sehr schön.
3: Das machen wir gerne für dich und bei dir verdoppeln wir und beim Freddy halbieren wir. So muss es sein, ja?
1: Von meiner Gage geht's weg. Ja. Na, gratuliere. Gut, also weiter dranbleiben für doppeltes Gehalt, falls wir es nochmal verbocken. Wobei, jetzt bin ich am Start hier, also hier kriegst du volle Abwechslung. Da passiert kein Hoppala, kein Hit doppelt von 9 bis 5 gleich. Mein Lieblingssong aller Zeiten, Natasha Bedingfield, und das hier ist Ava Max.

0: Ich liebe sie. Natascha Bedingfield für deinen Donnerstag. Willkommen in der Kein-Hit-Doppelzone 9 bis 5. Du weißt, keine Wiederholungen. Sonst verdoppeln wir das Gehalt. Haben wir ja heute schon mal, ne? Passiert hoffentlich nicht nochmal. Jetzt gibt's mal ein flottes Update. Es ist 10.45 Uhr. Ich bin Christian Mederitsch. Hi.
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0: War gestern noch am Naschmarkt in Wien gesessen, mit einem Spritzwein in der Hand. Heute eher so schürch, unbeständig und windig. Vom Norden her ziehen Wolken durch, die bringen Regen und einzelne Gewitter. Sonne eher nur so zwischendurch bei 13 bis 21 Grad maximal. Bisschen milder im Süden und im Rheintal heute. Morgen laut Krone-Hit-Wettertrend alle Daumen rauf, schaut besser aus. Viel Sonne, 22 Grad maximal.
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0: Dankeschön, dass du da mit uns unterwegs bist im Auto. Es ist 10.46 Uhr, Krone-Hit-Verkehrscheck hier. Der ÖRNTC meldet Niederösterreich auf 4 Richtung Wien. Zwischen Flughafen und Knoten Schwechat hat es gekracht. Du kannst hier an der Unfallstelle vorbeifahren. Und großes deutsches Eck, das ist mühsam auf der A8 Salzburg Richtung München. Bei Rohrdorf gibt es Bauarbeiten. Stau in beiden Richtungen, Richtung München plus 50 Minuten. Richtung Salzburg sind es 20 Minuten Däumchen drehen. Ich wünsche dir viel Geduld, gute Fahrt und heit Schule frei.
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3: Die extreme Hitze der letzten Monate hat sich nicht negativ auf den Tourismus in Österreich ausgewirkt. Es gibt sogar erfreuliche Nachrichten. Mehr dazu gleich. Schon wieder macht sich ein KI-Programm von OpenAI selbstständig. Diesmal hackt es sich in die Website der australischen Regierung. Die KI hat sowohl auf öffentliche als auch auf nicht öffentliche Dateien zugegriffen. Es sollen aber keine personenbezogenen Daten abgerufen worden sein. Die Ermittlungen laufen jetzt. Wer keinen Alkohol trinkt, muss sich in Österreich oft dafür rechtfertigen. Das zeigt eine aktuelle Umfrage eines Wiener Marktforschungsinstituts. Demnach hat mehr als die Hälfte der Österreicherinnen und Österreicher schon mal erklären müssen, warum auf Alkohol verzichtet wird. Besonders häufig betrifft das jüngere Menschen. Frauen werden demnach oft gefragt, ob sie denn schwanger wären, Männer hingegen, ob sie ein Alkoholproblem haben, heißt es. In der Formel 1 steht am Wochenende der große Preis von Aserbaidschan an. Der italienische Mercedes-Pilot Kimi Antonelli will in Baku seinen 9. Saisonsieg einfahren und damit einen großen Schritt Richtung Weltmeistertitel machen. Heute geht es bereits mit den ersten freien Trainings los, denn der Grand Prix findet diesmal schon am Samstag statt Sonntag statt. Und zurück zum Sommertourismus. Die Nächtigungszahlen in Österreich boomen auch. Im Hitzesommer, laut der Wirtschaftskammer, sind die Buchungen bis in den Oktober hinein deutlich im Plus. Auffällig war, dass immer mehr Urlauber aus Tschechien, Italien, Polen, Ungarn, Großbritannien und Nordirland zu uns kommen.
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0: Wir sind Helden der Hit aus 2005, der gerade ein mega Comeback feiert in den Charts. Dank TikTok ist er vielleicht auch was für morgen. Hm?
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0: Ja, wenn du ihn dir wünschst, den Song, dann spiele ich ihn dir. Eine Stunde, in der alles erlaubt ist. Ich spiele nur, was du mir ansagst. 07711 27711 ist schon mal die Nummer. Gerne jetzt schon anrufen, wenn du einen crazy Musikwunsch hast für morgen 13 Uhr. Ich spiele ihn dir dann. Bin gespannt, was da so reinkommt.
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1: Also bei mir, wenn ich Show habe, garantiert, ja. Bei der Morning-Show manchmal läuft es ein bisschen aus dem Ruder. Der läuft in der ersten halben Stunde schon mal einen Hit zweimal. Da verdoppeln wir übrigens das Gehalt. Dann gerne anrufen. Wenn es jemand verbockt, 07711, 27711. Wir garantieren dir volle Abwechslung für deinen ganzen Arbeitstag lang. Michelle aus Wien, wie findest du Kein Hit doppelt bei uns?
2: Super. Also dadurch, dass ich den ganzen Tag Krone-Hits höre, ist das eben mühsam, wenn es immer die gleichen Lieder auf und abspielt. Und so hat man eine Abwechslung und auch teilweise alte Songs dabei. Das finde ich toll.
1: Ja, ein Classic gleich zum Beispiel Nicky Jure hier in meiner Playlist. Und davor, gute Laune-Sound brauchen wir bei dem Wetter. Sorry, Papi. Topic und Becky G bei Krone-Hits.

0: Salzburg hat heute Kopfweh. Ja? Da war gestern große Eröffnung vom Roberti-Kiertag. Aber wenn es geschmeckt hat, gell? Wer feiern kann, muss auch arbeiten können, hat man mir immer gesagt. Wir halten das gemeinsam durch mit voller Abwechslung. Kein Hit doppelt von 9 bis 5 hier bei uns. Mehr Meistermusik nach deinem schnellen Update. Es ist ganz genau 11:45. Ich bin Christian Mederitsch. Hi.
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0: Ja, gar nicht mal so fesch heute draußen. Unbeständig und windig. Wolken, Regen, einzelne Gewitter. Sonne ja, aber eher dann später so zwischendurch mal bei 13 bis 21 Grad maximal. Mehr Sonne gibt es dann laut Kronehit-Wettertrend morgen mit bis zu 22 Grad.
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0: Hi zu dir ins Auto. Es ist 11:45 Krone Hit Verkehrscheck hier. Der ÖRMTC meldet großes deutsches Eck A8 Richtung München auf Höhe Pieding. Da gibt's Arbeiten. Stau bis vor die Grenze Walserberg zurück, plus 30 Minuten. Dann nochmal A8 Richtung München. Bei Rohrdorf gibt's Bauarbeiten. Stau gibt's aber in beiden Richtungen. Richtung München verlierst du 50 Minuten. Richtung Salzburg sind's aktuell 20 Minuten. Ich wünsche dir eine gute Fahrt durch den Donnerstag.
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Und jetzt Leonie, by your side, in my mind. 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

0: durchatmen. Nicht aufregen, Mederitsch. Krone-Hit ist der 24. September. Heute feiern wir was. Viele brauchen es nicht und das macht mich ehrlich gesagt wahnsinnig. Heute Tag der Satzzeichen, also so Punkt, Beistrich und so. Ich liebe es, das alles zu verwenden, aber viele eben nicht. Und das halt, also ich halte das überhaupt nicht aus. Sarah aus Niederösterreich. Du kennst da auch so jemanden, gell?
1: Ja, furchtbar. Kennen? Meine Mama.
0: Okay.
1: Meine Mama schreibt ganz wortlos nur das, was sie denkt. Ohne Punkt, ohne Beistrich, ohne irgendwas.
0: Super.
1: Ja, ist das ziemlich egal, weil die ist froh, wenn sie halt so ein WhatsApp einfach schafft zum Schicken. Sie hat gesagt, was sagen wir und fertig. Aber ja, habe ich schon öfters gesagt, dass das ein bisschen mühsam zum Lesen ist, ja. Nein, das wird nicht jeder für nötig irgendwie, gell? Wo ich im Kammersitzen sicher kein Profi bin. Ich mache sicher manchmal zu viel, manchmal zu wenig, aber ich mache welche und auch Punkt und Rufzeichen, wenn ich best bin, ja.
0: Uiuiui, bei Rufzeichen wird es also bei der Sarah gefährlich. Bitte, bitte, ein bisschen Punkt und Beistrich, gell? So, liebe Grüße vom Krone Hit. Gleich hier Katy Perry und Thorsten Einarsson. Wir sind die meiste Musik. Punkt.
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0: Mittagspause mit Katy Perry, Krone Hit ist hier. Sibylle aus Freistadt, was gibt's bei dir zu essen heute?
1: Eine ganz nette Kollegin kocht heute für uns alle irgendein Couscous-Gericht. Also ich bin schon gespannt.
0: Ja, klingt hervorragend. Und wir servieren dir dazu volle Abwechslung. Kein Hit doppelt von 9 bis 5. Die meiste Musik, das Ganze mit Garantie. Wenn was reinrutschen sollte, so wie heute früh, dann verdoppeln wir sogar das Gehalt. Also lass uns laufen, nimm uns gerne mit in deine Mittagspause, gleich mit Lola Young und Mercy. Und das hier, Return on Nightcrawlers, here's Friday. It's Friday.

0: Wir starten Ende Donnerstagnachmittag in den grauen Donnerstagnachmittag. Bringen ein bisschen Farbe rein mit ganz vielen bunten Hits. Kein Hit doppelt von 9 bis 5. Volle Abwechslung für deinen Arbeitstag. Da wurde ein flottes Update. Es ist 12.45 Uhr. Ich bin Christian Mederitsch. Hi.
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0: So, ich muss mich konzentrieren. Hier wird mir vorgeworfen, es riecht nach Zwiebel im Studio.
3: Okay, es riecht nach Essen. Einigen wir uns darauf. Was gab's denn Gutes?
0: Fleischschlaberl und Kartoffelpüree.
3: Ma, geil.
0: Riecht's nach dem?
3: Selbst gekocht?
0: Ja.
3: Pause. Ich glaube, es riecht danach, ja.
0: Ist es auszuhalten oder hast du Hunger? Kann man irgendwas gut. Gutes für dich tun?
3: Ja, Hunger hätte ich schon.
0: Okay.
3: Hast du eine zweite Portion für mich?
0: Nö, ich mache jetzt Wetter.
3: Okay, mach mal.
0: Heute unbeständig und windig, immer wieder Wolken mit dabei, die Regen und einzelne Gewitter bringen. Sonne schafft es nur zwischendurch mal raus, bei 13 Grad maximal. Es riecht doch nicht nach Zwiebel. So, morgen laut Krone-Hit-Wettertrend viel Sonne bis zu 22 Grad.
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3: Jetzt riechst du nochmal davon.
0: Ja, aber vielleicht ist nicht mein Essen, sondern die Krisi, die Kollegin, die da hinten sitzt.
3: Krisi, was hast du gegessen?
4: Fleischhörnchen.
3: Da sind schon Zwiebeln vielleicht dabei.
0: Nee, man weiß es nicht.
3: Vielleicht bin ich es auch selber und kann mich nicht mehr erinnern, dass ich Zwiebeln gegessen habe.
0: Ja, wir schauen jetzt mal auf die Straßen, oder?
3: Ja.
0: Krone-Hit-Verkehrscheck. Der ÖAMTC meldet Salzburg A1 Richtung Deutschland. Stau zwischen der Grenze Weiserberg und Pieding. Auf der A8 in Richtung Deutschland wegen Bauarbeiten mit 30 Minuten plus. Großes deutsches Eck A8 Richtung Salzburg zwischen Bad Aibling und Rosenheim, Stau hier beim Inntal Dreieck. Ist in der Baustelle zwar noch ein Unfall passiert, plus eine Stunde. Richtung München, da verlierst du 45 Minuten in der Baustelle zwischen Aachenmühle und Rohrdorf. Sonst alles gut, weiterhin gute Fahrt und heil Juni frei.
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3: Künstliche Intelligenz soll jetzt helfen, einen der größten Dokumentenschätze aus der Antike zu entschlüsseln. Die Schriften werden in der Wiener Hofburg gelagert. Mehr zu diesen Nachrichten gibt's gleich. 6 Jahre Volksschule. Bildungsminister Christoph Wiederkehr will einen Schulversuch starten und sucht jetzt Kandidaten. Der Pilot soll nächstes Jahr an mindestens 5 Standorten in 3 Bundesländern starten. Die Kinder sollen dabei 2 Jahre länger in der Volksschule bleiben, bevor sie sich für die Mittelschule oder AHS-Unterstufe entscheiden. Wiederkehr will damit mehr Chancengerechtigkeit schaffen. In Rom können tausende Touristinnen und Touristen nach heute nicht das Kolosseum besuchen. Ein 22-jähriger Lichttechniker ist in der Nacht auf gestern bei einem Arbeitsunfall ums Leben gekommen. Seine Sicherungsleine war nicht am Gurt befestigt. Aus Respekt und Trauer bleibt die Touristenattraktion den 2. Tag in Folge geschlossen. Das Kolosseum zieht jedes Jahr rund 15 Millionen Besucherinnen und Besucher an. Der österreichische Stürmer Michael Gregoritsch darf sich heute auf den nächsten Höhepunkt in seiner Nationalteamkarriere freuen. Er läuft beim heutigen Nations League-Auftakt gegen Israel erstmals als Kapitän auf. Die Kapitänschleife wurde neu vergeben, nachdem Alaba, Arnautovic, Sabitzer und Laimer heute nicht dabei sind. Gregoritsch hat Österreich ja zur ersten WM-Teilnahme seit 28 Jahren geschossen. Das Spiel heute gegen Israel startet um 20.45 Uhr in Linz. Und zurück zu den antiken Papyrustexten. Es ist eines der größten Dokumentenschätze aus der Antike. Unklar ist, was genau drinsteht. Die Texte sind rund 2000 Jahre alt, viele Blätter sind durchlöchert. Wissenschaftler haben jetzt eine KI auf diese Lücken trainiert. Mithilfe davon sollen die Texte schneller und besser entschlüsselt werden.
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0: Donnerstag bei Krone Hit, 24.09. Ozopft ist, ja. Wiener Kaiserwiesen eröffnet heute ihre Pforten. Bis 11. Oktober wird gefeiert. 18 Tage Party, Schunkeln, auf den Bänken tanzen. Tanja aus Niederösterreich hat da gute Erfahrungen gemacht auf der Wiesn, gell?
1: Letztes Jahr auf der Wiener Wiesn habe ich meinen derzeitigen Mann kennengelernt. Also ich habe ihn letztes Jahr kennen und lieben gelernt. Mhm. Das war eine sehr nette Begegnung eben, weil wir halt sehr tätowiert sind und da schaut halt die Tracht dann immer ganz lustig aus.
0: Ja bitte. Man weiß nicht, was auf der Wiesn passiert, gell? Viel Spaß, alle die hingehen. Und hier mal durch den Donnerstag-Arbeitstag mit der meisten Musik. David Guetta und One Republic gleich.
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1: Ja, ja. Das ist, glaube ich, neuer Rekord. Innerhalb von 28 Minuten den Song unabsichtlich zweimal zu spielen. 9.28 Uhr, glaube ich, war es. Da hat der Krone Hit Mach mich munter morgen heute früh schon unser Versprechen gebrochen. Kein Hit doppelt. Den ganzen Arbeitstag lang. Von 9 bis 5, sonst verdoppeln wir sogar das Gehalt. Und Sandra aus Wien hat da ganz genau zugehört.
2: Ich habe mir eingebildet, dass ich Move Like Jagger heute schon mal gehört habe.
3: Sandra, danke, dass dir das aufgefallen ist, dass du so aufmerksam bist. Zwischen 9 und 5 kein Hit doppelt bei uns. Und wenn es doch passiert, verdoppeln wir das Gehalt.
2: Ja, das ist sehr schön.
3: Das machen wir gerne für dich. Und bei dir verdoppeln wir und beim Freddy halbieren wir. So muss es sein, ja?
4: Von meiner Gage geht's weg. Ja.
1: Läuft bei uns. Also, wenn alles richtig läuft, dann kommt jetzt kein Hit ein zweites Mal. Bis zu deinem Feierabend, 17 Uhr. Bis dahin, kein Hit doppelt. Der Krone-Hit. James Hype gleich. Und das hier ist Shakira.

0: schön, dass wir gemeinsam in diesen Donnerstagnachmittag starten. Sandra Spick im Studio. Es ist ganz genau 14 Uhr und Krone Hit spielt dir die meiste Musik. 10 Hits am Stück und weniger schlechte Nachrichten. Na, klingt doch nach einem guten Programm. Ja, los geht's nach nur kurzen Updates.
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0: Da sind einige Regenwolken unterwegs in unserem schönen Land. Zwischen Salzburg und Wien ist es sehr nass und wenn es trocken ist, immer nur phasenweise. Besser schaut es aus zwischen Vorarlberg, Kärnten und auch dem Burgenland. Und es ist frisch heute. Also ich habe meine Jacke gerne angezogen heute bei nur 14 Grad in Wien, 12 in Linz und 15 in Innsbruck. Morgen schaut das Ganze aber schon wieder ganz anders aus. Ganz viel Sonne kommt da auf uns zu. Die Temperaturen klettern langsam wieder nach oben und richtig sommerlich wird es am Wochenende.
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0: Der Krone-Hit-Verkehrscheck, powered by ÖAMTC. Los geht's in Niederösterreich auf der A5 Richtung Brünn, auf der Umfahrung Drasenhofen 15 Minuten plus wegen Überlastung. Wiener 23 Richtung Kagran, Stau zwischen der Gürtelausfahrt und dem Knotenprater. Kärnten A10 Richtung Salzburg, am Knoten Villach gibt's Bauarbeiten und 20 Minuten Zeitverlust. In weiterer Folge dann vor dem Knotenspital Bauarbeiten und Blockabfertigung beim Tunnel Trebesing mit 30 Minuten plus. Salzburger A1 Richtung Deutschland, Stau zwischen der Grenze Walser Berg und Pieding auf der A8 in Deutschland wegen Bauarbeiten auch 30 Minuten plus. Großes deutsches Ecker 8 Richtung Salzburg, Stau zwischen Bad Aibling und Rosenheim. Beim Inntaldreieck ist die Unfallstelle aber geräumt. 50 Minuten aber Zeitverlust hier Richtung München dauert es eine halbe Stunde länger in der Baustelle zwischen Achenmühle und Rohrdorf. Ich wünsche da, wo es geht, eine gute und schnelle Fahrt.
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Und jetzt, Ishell Topic und Arash featuring Daycom. I adore you. 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
0: Und dass es sehr schnell gehen kann mit dem Patzer, beweist der Krone-Hit Mach mich munter morgen, dem heute nicht auffällt, dass sie in einer Stunde einen Hit gleich zweimal spielen. Und die Sandra merkt das natürlich und freut sich über das doppelte Gehalt.
2: Ja, das ist sehr schön.
0: Und du bist mittendrin auch nur ein Hit doppelt zwischen 9 und 5. 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

0: Und hier geht schon munter rein in die nächste Stunde in der Kein-Hit-Doppelzone. Kann jederzeit passieren. Ich kontrolliere zwar, aber wer weiß, vielleicht rutscht mir ja auch ein doppelter Hit hinein, so wie es heute in der Früh schon mal passiert ist. Wir verdoppeln das Gehalt, wenn es so sein sollte, zwischen 9 und 17 Uhr hier auf KRONE HIT. Jetzt ist es 14.45 Uhr. Ich bin im Studio, Sandra Spick, salü.
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0: Also ich sehe das positiv. Ist doch irgendwie gemütlich, so ein leicht verregneter und bewölkter Tag. Immer wieder ist es nass zwischen Salzburg und auch Wien. In Vorarlberg, auch in Tirol, hast du auch ein bisschen Sonne mit dabei, genauso wie in Kärnten. In Klagenfurt 13 Grad, also frisch ist es überall, 12 in Linz und 14 in Wien. Ab morgen gibt es dann aber schon jede Menge Herbstsonne. Die Temperaturen gehen auch langsam wieder nach oben. Am Sonntag aus heutiger Sicht im Raum Vorarlberg-Tirol bis zu 28 Grad.
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0: Der Krone-Hit-Verkehrscheck, powered by ÖRMTC. Super viel los. Niederösterreich auf 5 Richtung Brünn. Auf der Umfahrung Drasenhofen 15 Minuten Zeitverlust wegen Überlastung. Wiener 23 Richtung Kagran, Stau zwischen dem Absbergtunnel und dem Knoten Prater. A23 Richtung Südautobahn, Stau zwischen Stadlau und dem Knoten Prater. Innerstädtisch mühsam auf der Brigitte-Nauerlände, am Franz-Josefs-Quai, der Grünberg- und Altmannsdorfer Straße stadtauswärts, dem Währinger Gürtel bei der Nussdorfer Straße und abschnittsweise am Wiedner Landstraße und Margaretengürtel. Kärntner 10 Richtung Salzburg am Knoten Villach Bauarbeiten und 20 Minuten plus in weiterer Folge dann vor dem Knotenspital Bauarbeiten und Blockabfertigung beim Tunnel Trebesing mit 30 Minuten plus. Tiroler 12 Richtung Arlberg bei Ötztal. Ein Unfall in der Baustelle, ist nur eine Spur frei, 1 bis 2 Kilometer Stau. Salzburg A1 Richtung Arlberg bei Ötztal. Ja, hatten wir gerade. Salzburg A1 Richtung Deutschland, Stau zwischen der Grenze Walser Berg und Pieding auf der A8 in Deutschland wegen Bauarbeiten eine halbe Stunde Zeitverlust und großes deutsches Eck A8 Richtung Salzburg, Stau in der Baustelle zwischen Bad Aibling und Rosenheim, 50 Minuten plus Richtung München dauert es eine halbe Stunde länger in der Baustelle zwischen Aachenmühle und Rohrdorf. Ich wünsche gute Nerven und eine sichere Fahrt. Hier seht ihr die News mit Tamara Hendrich.
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3: Im Burgenland setzt man ab heute auf mehr Gleichbehandlung. Ein entsprechendes Gesetz ist heute im Landtag beschlossen worden. Mehr dazu gleich. Innerhalb von nur einer Minute rauben drei Unbekannte gestern Nacht einen Juwelier aus. In der Wiener Straße in Linz fahren die Männer mit ihrem PKW rückwärts gegen die Glastüre und drücken sie ein. Danach zertrümmern sie mehrere Glasvitrinen, stecken den Schmuck ein und ergreifen wieder die Flucht. Die Ermittlungen laufen, die Schadenshöhe ist noch nicht bekannt. Das Kolosseum in Rom bleibt noch bis Samstag geschlossen. Grund dafür ist ein tödlicher Arbeitsunfall in der Nacht auf Mittwoch. Ein 22-jähriger Techniker stürzt bei Arbeiten an einer neuen Beleuchtungsanlage rund 10 Meter in die Tiefe. Offenbar war seine Sicherheitsleine nicht am Gurt befestigt. Jetzt ist es fix, David Alaba wechselt in die italienische Serie A. Er unterschreibt heute einen Einjahresvertrag bei Udinese Calcio. Nach dem Vertragsende bei Real Madrid war der 24-Jährige ja vereinslos. Überraschend ist der Wechsel nicht. In den letzten Tagen hat es schon zahlreiche Gerüchte darüber gegeben. Damit zurück ins Burgenland. Dort ist heute das Gleichbehandlungs- und Antidiskriminierungsgesetz beschlossen worden. Die Gleichbehandlungsstelle wird künftig unabhängiger, weisungsfreier und unparteiisch agieren können. Sie bietet unter anderem individuelle Beratung an. Das Spektrum deckt Diskriminierungen aufgrund von Geschlecht, Ethnie, Religion, Weltanschauung, Alter und sexueller Orientierung ab.
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0: 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Lena und Nico Santos. Better. 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

0: wieder eine halbe Stunde von der Meistmusik geschafft. Ohne Patzer.
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0: Keine doppelt von 9 bis 17 Uhr, das ist versprochen. Und falls es doch passiert, verdoppeln wir das Gehalt. Heute in der Früh ging das ganz, ganz schnell. In der allerersten Stunde. Wie soll es mir da gehen, wo schon so viele verschiedene Hits gelaufen sind? Kontrollier mich und hol dir das doppelte Gehalt, wenn sich ein Hit doppelt einschleicht. Bis 17 Uhr.
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0: Christian Mederitsch mit seinem Wahnsinns-Weekend-Start. Eine Stunde lang morgen nur deine Musikwünsche auf Krone Hits und die können crazy sein. Da gibt's keine Grenze. Cool auch, wenn es so eine persönliche Geschichte gibt, warum du den Hit so liebst. Sag's uns zwischen 12.45 Uhr und 13.45 Uhr im Wahnsinns-Weekend-Start. Auch der nächste Hit hat so eine coole Story, weil wieder bekannt geworden nach 15 Jahren durch ein Internet-Meme. Dabei klingt er wie brandneu. Kato Fitchon mit Turn the Lights Off.

0: Das ist der Donnerstagnachmittag mit der Kein-Hit-Doppelt-Garantie auf Kronehit und weniger schlechte Nachrichten, dafür eben mehr von der Meistmusik. 15.45 Uhr ist es jetzt. Sandra Spick im Studio. Salü.
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0: Sehr herbstlich heute. Viele Wolken, immer wieder Regen. Die beste Chance auf Trocken gibt es in Vorarlberg, Tirol und auch in Kärnten, wobei es jetzt in Malnitz und St. André auch schon tröpfelt. Bei 11 Grad dort, 14 in Eisenstadt und 13 in Linz. Da zeigt sich jetzt zumindest gerade ein bisschen wieder die Sonne neben dem Regen. Morgen geht's aber schon wieder super sonnig weiter. Die Temperaturen, die kraxeln auf der Leiter schon wieder nach oben. Und das Wochenende, das wird fast nochmal sommerlich, vor allem im Westen.
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0: Der Krone-Hit-Verkehrscheck powered by ÖRMTC. Gehen wir's an. Wiener 23 Richtung Kagran. Stau zwischen der Hansonkurve und dem Knotenprater. Stau auf der A4 stadteinwärts ab Simmering. A23 Richtung Südautobahn. Stau zwischen Hirschstetten und dem Knotenprater. Auch auf der A22 stadteinwärts ab der Reichsbrücke. Oberösterreicher 7 Richtung Westautobahn. Stau zwischen der Fürst- und der Salzburger Straße wegen Überlastung. Stau vor dem Römerbergtunnel Richtung Lände und auf der Umfahrung Traun bei Haid. Kärntner 10 Richtung Salzburg am Knoten Villach Bauarbeiten und 30 Minuten plus in weiterer Folge dann vor dem Knoten Spital Bauarbeiten und Blockabfertigung beim Tunnel Trebesing mit 45 Minuten Zeitverlust. Salzburg A1 Richtung Deutschland, Stau zwischen der Grenze Walserberg und Pieding auf der A8 in Deutschland wegen Bauarbeiten 30 Minuten plus. Grenze in Niederösterreich dauert es an der Grenze Drasenhofen 30 Minuten länger bei der Ausreise und in Tirol bei Kufstein-Kiefersfelden 20 Minuten bei der Ausreise. Und dann noch großes deutsches Eck A8 Richtung Salzburg, Stau in der Baustelle zwischen Bad Aibling und Rosenheim, eine Stunde Zeitverlust Richtung München, 45 Minuten plus zwischen Aachenmühle und Rohrdorf. Hier passieren noch immer wieder Unfälle. Bitte Vorsicht! Das war's, ich wünsche gute Nerven und eine sichere Fahrt.
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0: 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Und jetzt Robin Schulz und Fastboy. Million Good Reasons.
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1: Und da sage ich danke fürs Zuhören und für die Kontrolle. Finde ich ja mega, wie lange ihr Krone Hit hört und dann wisst, der ist schon mal gelaufen. Kann immer wieder passieren und deine Aufmerksamkeit belohnen wir mit dem doppelten Gehalt. Die Kein Hit Doppelzone gilt noch bis 17 Uhr und bis dahin kann noch jede Menge passieren.
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1: Aprilwetter im September. Immer wieder strahlt die Sonne an den Regenwolken vorbei und dann waschelt es plötzlich wieder runter. So geht ja das heute immer wieder nass. Am ehesten trocken ist es da in Vorarlberg, aber auch in Tirol, wobei es in Kufstein jetzt auch gerade kurz regnet, bei 12 Grad. Ja, und insgesamt auch eher frisch heute bei 13 in Salzburg und 14 in Eisenstadt. Morgen durchweg sonnig zwischen Vorarlberg und der Steiermark. Zwischen Oberösterreich und Wien wird es dann zumindest am Abend auch nochmal richtig nett. Bis zu 22 Grad gehen sich aus. Sehr mild das Wochenende.
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1: Muss ich mir gleich die Ärmel hochkrempeln für den Krone-Hit-Verkehrscheck, powered by ÖAMTC. Wiener 23 Richtung Kagran. Stau zwischen der Hansonkurve und dem Knoten Prater. Stau auf der A4 Stadt einwärts ab Simmering. A23 Richtung Südautobahn. Stau zwischen Hirschstetten und dem Knoten Prater. Auch auf der A22 Stadt einwärts ab der Reichsbrücke. Oberösterreicher 7 Richtung Westautobahn. Stau zwischen der Föst und der Salzburger Straße wegen Überlastung. Stau auch vor dem Römerbergtunnel Richtung Lände und auf der Umfahrung Traun bei Haid. Kärntner 10 Richtung Salzburg. Am Knoten Villach gibt es Bauarbeiten und 30 Minuten plus in weiterer Folge dann vor dem Knoten Spital Bauarbeiten und Blockabfertigung. Beim Tunnel Trebesing 45 Minuten plus. Salzburger 1 Richtung Deutschland. Stau zwischen der Grenze Walserberg und Pieding auf der A8 in Richtung Deutschland wegen Bauarbeiten mit 30 Minuten Zeitverlust. Die Grenzwartezeiten in Niederösterreich dauert es an der Grenze Drasenhofen 30 Minuten länger bei der Ausreise. Genauso in Tirol an der Grenze Kufstein-Kiefersfelden sind es aber nur 20 Minuten. Großes deutsches Eck A8 Richtung Salzburg. Stau in der Baustelle zwischen Bad Aibling und Rosenheim. Eine Stunde Zeitverlust Richtung München dauert es 45 Minuten länger. Zwischen Aachenmühle und Rohrdorf auch hier immer wieder Unfälle. Bitte Vorsicht. Ich wünsche eine gute und vor allem sichere Fahrt durch den Donnerstag.
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auf Krone Hit. Loy und David Fuentes, Golden Summer. 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

0: Schön, dass wir den Donnerstag Feierabend gemeinsam starten. Immer noch drinnen in der Kein-Hit-Doppelzone bis 17 Uhr und dann startet die Auswertung deiner beliebtesten Hits von heute, die Kronehit Most Wanted. Jetzt ist es ganz genau 16.45 Uhr. Sandra Spick im Studio. Salü.
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0: Heute ist echt alles mit dabei. Regenwolken, dann wieder Sonne, bisschen ein Wind. Aber gut, aktuell zumindest in den Hauptstädten ein bisschen Sonnenstrahlen mit dabei. Aber vor allem in der Steiermark im Großteil regnet es jetzt ganz schön heftig. Auch in Kärnten ist jetzt mittlerweile schon Regen mit dabei und in Salzburg sowieso irgendwie schon den ganzen Tag. Morgen schaut es dann wieder ein bisschen besser aus. Da kommt die Sonne durch und das den ganzen Tag zwischen Vorarlberg, Kärnten und der Steiermark. Am späteren Nachmittag dann auch im Osten.
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0: Der Krone-Hit-Verkehrscheck powered bei ÖAMTC. Super viel los. Niederösterreich ist 1 Richtung Schwechat. Zwischen dem Knoten Vösendorf und der Laxenburger Straße Stau nach einem Unfall. Wiener 23 Richtung Kagran. Stau zwischen der Hansonkurve und dem Knoten Prater. Auch auf der A4 stadteinwärts ab Simmering. A23 Richtung Südautobahn. Stau zwischen Hirschstetten und dem Knoten Prater. Auch auf der A22 stadteinwärts ab der Reichsbrücke. Oberösterreicher 7 Richtung Westautobahn. Stau zwischen der Föst und der Salzburger Straße wegen Überlastung. Stau vor dem Römerbergtunnel Richtung Lände und auf der Umfahrung Traun bei Haid. Kärnten A10 Richtung Salzburg. Am Knoten Villach gibt es Bauarbeiten und 15 Minuten plus. In weiterer Folge dann vor dem Knotenspital Bauarbeiten und Blockabfertigung beim Tunnel Trebesing mit einer halben Stunde Zeitverlust. Salzburger 1 Richtung Deutschland. Stau zwischen der Grenze Walserberg und Pieding auf der A8 in Deutschland wegen Bauarbeiten 30 Minuten plus. A10 Richtung Villach zwischen Bischofshof und Hüttau. 2 bis 3 Kilometer Stau wegen Überlastung. Und großes deutsches Äcker 8 Richtung Salzburg, abschnittsweise Stau in der Baustelle zwischen Bad Aibling und Rosenheim, 1 Stunde Zeitverlust Richtung München, 45 Minuten zwischen Aachenmühle und Rohrdorf. Hier auch immer wieder Unfälle, bitte Vorsicht. Sichere Fahrt und gute Nerven wünsche ich. Hier sind die News mit Tamara Hendrich.
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3: Wir starten mit guten Nachrichten für alle Sugar Babes Fans. Die britische Girlgroup meldet sich zurück mit einem neuen Studioalbum. Mehr dazu gleich. Der Tiefkühlproduzent Ardo Austria Frost GmbH wird sein Werk in Groß-Enzersdorf schließen. Betroffen sind 190 Beschäftigte und 50 Leiharbeitskräfte. Für die soll jetzt ein Sozialplan ausgearbeitet werden. Das Werk sei in die Jahre gekommen, heißt es. Erst am Dienstag wird Signa-Gründer René Benko wegen betrügerischer Krede zu 30 Monaten Haft verurteilt. Heute ist das Urteil bereits rechtskräftig. Weder die Wirtschafts- und Korruptionsstaatsanwaltschaft noch die Verteidigung haben Rechtsmittel erhoben. Bei dem Urteil ging es um eine Schenkung an seine Mutter in Höhe von 300.000 Euro beziehungsweise auch um eine Mietvorauszahlung von rund 360.000 Euro für eine Villa in Innsbruck. Das Weiße Haus sperrt Journalisten weiter aus. Auch heute bleibt Mitarbeitern von CNN, Politico und MS Now der Zutritt verwehrt. Einem Reporter sei außerdem der Presseausweis entzogen worden. Dabei hat erst wenige Stunden zuvor ein Bundesrichter das Zugangsverbot gekippt. Das US-Justizministerium begründet das Zutrittsverbot mit der nationalen Sicherheit. Damit zurück zu den Sugar Babes. Die Girl Group kündigt heute für 2027 ein neues Studioalbum an mit dem Titel Sugar Babes. Fans können sich auf 12 neue Songs freuen. Vor allem in den frühen 2000ern feiern die Sugar Babes große Erfolge mit Hits wie Push the Button oder About You Now.
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1: Gleich ist es 17 Uhr und wir starten rein in die Krone Hit Most Wanted, deine 6 meistgewünschten Hits des Tages mit mir, Sandra Spick, und einer, die zeigt, man muss nicht aus der Stadt der Engel kommen, um im Musikbusiness richtig erfolgreich zu sein. Adela, die kommt aus der Slowakei und lässt sich auch von einem Foto ihrer Kindheit inspirieren, zumindest das von ihrer Mutter, und dreht dann den dazugehörigen Hit auch gleich in Bratislava. Deswegen heißt er auch Ain't in L.A. und landet heute auf Platz 6.

Love Sober von Kamerad in den Krone Hit Most Wanted. Und wir bleiben deutsch, zumindest was die Herkunft der Künstler angeht. Auch sie singt nämlich auf Englisch, kommt aber aus Hamburg. Tiffany Harris mit Vertigo auf der 4.

Manchmal passen die Krone-Hit Most Wanted so gut zusammen musikalisch, das kannst nicht erfinden. Wenn du dir Dermot Kennedy mit Funeral auf die 3 wünschst und dann New Religion auf die 2. Amen. Hier ist Bibi Rexha, wir sind die meiste Musik.

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Und heute zeigst du einfach, dass es nicht immer das Allerneueste auf den Top-Plätzen sein muss. Bebe Rexha und Faithless, New Religion, ja, schon lange im Ohr. Und auch der, ja, es ist so ein perfekter Sundowner-Song. Kygo, Save My Love, heute der beliebteste Hit des Tages.

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2: Also eigentlich ist es nur in Vorarlberg trocken und auch schon den ganzen Tag. 17 Grad dort, das ist auch am wärmsten. In allen anderen Bundesländern immer wieder nass, zu auch ein bisschen Sonnenschein. Bei 14 Grad in Salzburg und 14 auch in Wien. Morgen gibt es einiges an Sonne, vor allem zwischen Vorarlberg und Kärnt bzw. der Steiermark. Am höchsten sind da 22 Grad möglich. Zwischen Salzburg und Wien tut sich dann auch am Nachmittag die Sonne dazu gesellen.
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2: Mega viel los im Krone-Hit-Verkehrscheck, powered by ÖAMTC. Niederösterreich ist 1 Richtung Schwächer. Zwischen dem Knoten Fürstendorf und der Laxenburger Straße ist die Unfallstelle jetzt aber geräumt zumindest und der Stau löst sich auf. Naja, mühsam ist es auf der A23 in Wien Richtung Kagran zwischen der Hansum-Kurve und dem Knoten Prater. Er staut außerdem auf der A4 stadteinwärts ab Simmering. A23 Richtung Südautobahn, Stau zwischen Hirschstetten und dem Knoten Prater, auch auf der A22 statt einwärts ab der Reichsbrücke. Oberösterreich A7 Richtung West, Autobahnstau zwischen der Fürst- und der Salzburger Straße wegen Überlastung. Stau vor dem Römerbergtunnel Richtung Lände und auf der Umfahrung Traun bei Heid. Kärntner 10 Richtung Salzburg, am Knoten Villach Bauarbeiten 15 Minuten plus. Außerdem vor dem Knoten Spital Bauarbeiten und Blockabfertigung beim Tunnel Trebesing 30 Minuten plus. Salzburg 1 Richtung Deutschland, Stau zwischen der Grenze Walserberg und Pieding auf der A8 in Deutschland 30 Minuten plus. A10 Richtung Villach zwischen Bischofshof und Hüttau 2 bis 3 Kilometer Stau wegen Überlastung. Und großes deutsches Eck A8 Richtung Salzburg, abschnittsweise Stau in der Baustelle zwischen Bad Aibling und Rosenheim 1 Stunde plus. Richtung München 45 Minuten zwischen Aachenmühle und Rohrdorf. Das war's, war eh genug. Gute und sichere Fahrt wünsche ich.
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O-Zapft ist Oktoberfest im September. Also ja, früher eh im Oktober, ne? Aber dann kommen sie drauf, Moment, im Oktober ist es ja schon so huschig kalt und im September verkaufen wir viel mehr Bier ohne Frostbeulen. Vor allem, weil es dann im Gastgarten auch noch mild ist und wir mehr Menschen reinquetschen können auf die Party. Und schwuppdiwupp ist der neue Starttermin geboren. Wenigstens kann uns das mit Christkindlmarkt nicht passieren, denn mittlerweile ist es rund um Weihnachten eh oft kuschelig mild. I like.

0: Den Donnerstag, ja, den hätten wir jetzt hinter uns. Du gerade am Weg nach Hause und du nimmst mich natürlich noch mit. Gemeinsam machen wir uns jetzt eine schöne Zeit. Freue mich sehr und mehr von der Meistermusik gibt's gleich.
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0: Ja, aktuell so ein Sonne- und Wolkenmix und auch einiges an Regen. Zum Großteil bei dir zum Beispiel in Tirol, über Salzburg und Oberösterreich und dann auch zum Teil in Wien. Regenschirm mitnehmen, wenn du rausgehst, gell? Vorschau auf morgen Freitag. In Vorarlberg, Tirol, Salzburg, Kärnten und der Steiermark gibt es viel Sonne. Von Oberösterreich, Niederösterreich und Wien bis ins Burgenland ist es eher wolkiger. Maximal 22 Grad.
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0: Krone-Hit, Verkehrscheck, powered bei ÖAMTC um 17.46 Uhr. Wir schauen auf Österreichs Straßen. Niederösterreich, S1 Richtung Schwächer, zwischen dem Knoten Vösendorf und der Laxenburger Straße gibt es immer wieder Stau wegen einer Überlastung. Wien A23 Richtung Kagran, Stau zwischen dem Knoten Inzersdorf und dem Knoten Prater. Stau auch auf der A4 statt einwärts ab dem Knoten Schwächert. S2 bzw. A23 Richtung Südautobahn, Stau zwischen dem Gewerbepark und dem Knoten Prater. Stau auch auf der A22 statt einwärts ab der Reichsbrücke. Oberösterreich A7 Richtung Westautobahn, Stau zwischen der Föst und dem Knoten Linz. Außerdem ist im Tunnel Niedernhardt ein Unfall passiert, bitte vorsichtig sein. Stau auch vor dem Römerbergtunnel Richtung Lende und auf der Umfahrung Traun bei Haid. Kärnten A10 Richtung Salzburg, am Knoten Villach gibt es Bauarbeiten und 15 Minuten Zeitverlust. In weiterer Folge vor dem Knotenspital Bauarbeiten und Blockabfertigung. Beim Tunnel Treversing mit 30 Minuten Zeitverlust. Salzburg A1 Richtung Deutschland, Stau zwischen der Grenze Walserberg und Pieding auf der A8 in Deutschland wegen Bauarbeiten mit 30 Minuten mehr. A10 Richtung Villach zwischen Bischofshofen und Hüttau 2-3 Kilometer Stau wegen Überlastung und großes deutsches Eck. A8 Richtung Salzburg abschnittsweise Stau in der Baustelle zwischen Bad Aibling und Rosenheim, 1 Stunde Zeitverlust. Richtung München dauert es 45 Minuten länger zwischen Aachenmühle und Rohrdorf. Das war's vom Verkehr. Weiter zu den News mit unserer Tamara Hendrich.
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3: Besonders süße Nachrichten kommen heute aus dem Tiergarten Schönbrunn in Wien. Dort gibt es nämlich Nachwuchs. Mehr dazu gleich. Der Tiefkühlproduzent Ardo wird 2027 sein Werk in Groß-Enzersdorf schließen. Das Werk sei in die Jahre gekommen, so die Begründung. Von der Schließung sind rund 190 Beschäftigte und 50 Leiharbeitskräfte betroffen. 187 Menschen sollen gekündigt werden. Die Gewerkschaft fordert jetzt einen raschen Sozialplan. Die Staatsanwaltschaft Graz erhebt heute Mordanklage gegen einen 31-jährigen Cobra-Beamten. Er soll eine 34-jährige Frau im Jänner getötet haben. Die Steirerin war im Jänner mehrere Tage abgängig, als schließlich ihre Leiche gefunden wird. Der Verdächtige soll die Frau mit einem Gürtel erdrosselt haben. Er zeigt sich nicht geständig. In Baku hat Formel 1 WM-Spitzenreiter Kimi Antonelli heute Probleme mit seinem Auto. Wegen Hydraulikproblemen muss er den qualmenden Mercedes im ersten Training vorzeitig abstellen. Im zweiten Training fährt Antonelli auf Platz 2, knapp hinter Teamkollege George Russell. Der Grand Prix findet bereits am Samstag statt. Zurück zu den Baby-News aus dem Tiergarten Schönbrunn. Bei den Rosa Flamingos gibt es Nachwuchs. 16 Küken sind geschlüpft. Ihre Federn sind allerdings nicht rosa, sondern noch unscheinbar grau. Dadurch sind die Jungtiere besser getarnt. Mit etwa 3 Jahren und durch die Nahrung entwickeln sie dann ihr typisch rosa Gefieder. Die süßen Bilder zu den Küken habe ich dir auf kronehit.at gestellt.
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5: Schön, dass du da bist. Daniel Merano hier. Du hörst

0: Also wenn du Spritpreisbremse googelst, dann sollte eigentlich sein Gesicht kommen.
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0: Und das Timing ist genau richtig. Er zückt wieder sein Portemonnaie und verbringt die nächste Heldentat.
2: 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Reden wir über das Berufliche.
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0: Ja, weiterhin viel Regen auf der Krone-Hit-Wetterkarte. Von Tirol über Salzburg wirst du zum Beispiel ordentlich nass. Auch in Wien kriegst du jetzt ein bisschen was ab. Am wärmsten ist es gerade bei dir aber in Vorarlberg im Bludenz mit 21 Grad. Ja, und viel Sonnenschein gibt es dafür am Morgen, am Freitag. In Vorarlberg, Tirol, Salzburg, Kärnten und der Steiermark. In Niederösterreich, Wien und Oberösterreich und im Burgenland wechseln Sonne und Wolken sich ab mit maximal 22 Grad.
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0: Das ist ja der Corona-Hit-Verkehrscheck, powered bei ÖAMTC um 18.24 Uhr. Niederösterreich, A1 Richtung Wien bei Amstetten ist ein Unfall passiert. Da ist eine Fahrspur blockiert. Der Stau baut sich langsam auf. A1 Richtung Salzburg zwischen St. Christoph und Böheimkirchen ist ein Unfall passiert. Es gibt 2 bis 3 Kilometer Stau. Dann gehen wir auf die S1 Richtung Schwechat zwischen dem Knoten Vösendorf und der Laxenburger Straße. Immer wieder Stau wegen Überlastung. Wien A23 Richtung Kagran, Stau zwischen dem Knoten Inzersdorf und dem Knoten Prater. Stau auch auf der A4 Stadt einwärts ab dem Knoten Schwechat. S2 bzw. A23 Richtung Südautobahn, Stau zwischen dem Gewerbepark und dem Knoten Prater. Stau auch auf der A22 Stadt einwärts ab der Reichsbrücke. Oberösterreich A7 Richtung Westautobahn, Stau zwischen der Wiener Straße und dem Knoten Linz. Stau auch auf der Umfahrung Traun bei Haid. Dann gehen wir nach Kärnten auf die A10 Richtung Salzburg vor dem Knoten Spital, Bauarbeiten und Blockabfertigung beim Tunnel Trebesing mit 30 Minuten Zeitverlust. Salzburg A1 Richtung Deutschland, Stau zwischen der Grenze Walserberg und Pieding auf der A8 in Deutschland wegen Bauarbeiten mit 30 Minuten extra. Tirol A12 Richtung Kufstein, abschnittsweise Stau zwischen Innsbruck und Hall wegen Überlastung mit 20 Minuten Zeitverlust. Und Großes Deutsches Eck A8 Richtung Salzburg, abschnittsweise Stau in der Baustelle zwischen Bad Aibling und Rosenheim, 45 Minuten Zeitverlust. Und Richtung München brauchst du 30 Minuten länger zwischen Achenmühle und Rohrdorf. Gute Fahrt!
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1: Jetzt ist schon wieder passiert. Das gibt's ja nicht. Da spielt man einmal einen Hit doppelt. Und dann geht's halt richtig schief. So wie wir es jetzt gleich hören werden. Moment, ich suche das noch kurz raus. So. Genau. So, und da wird man halt erwischt. Zum Beispiel die Sandra hat da was gehört und das hören wir uns jetzt gemeinsam an.
2: Wobei, letzte Woche war ich ja noch in Anführungszeichen billig dran mit 2,11 Euro der Liter. Gell? Und
1: so, das war das falsche Fall, tut mir leid, ein bisschen daneben.
2: Da habe ich geschaut, so. Da war es schon auf 2,25 mittlerweile wieder.
3: Es ist schon so absurd, dass wir zu 2,11 mittlerweile sagen, dass es ein billiger Liter Diesel ist.
2: Ja, das ist schrecklich, ja.

0: 3:45 haben wir's und jetzt wäre, finde ich, ein guter Zeitpunkt für 10 Hits am Stück. Der Regen, vor allem in Tirol, sehe ich gerade viel auf der Krone-Hits-Wetterkarte. Ohne Dazwischenreden, ideal für deine Laufrunde. Ja, passt. Dann dehnst dich jetzt noch ein bisschen und von mir kriegst noch kurz Updates und dann starten wir voll durch.
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0: Vereinzelt im ganzen Land immer wieder Regen, vor allem in Tirol sehe ich gerade viel auf der Krone-Hits-Wetterkarte, sonst auch viel Wolken und hier und da noch ein paar Sonnenblitzer. Am wärmsten ist es gerade bei dir in Landeck. Dann haben wir die Vorschau für morgen Freitag. In Vorarlberg, Tirol, Salzburg, Kärnten und der Steiermark gibt es morgen viel Sonne. In Oberösterreich, Niederösterreich, Wien und im Burgenland ziehen mehr Wolken durch bei 14 bis 22 Grad.
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0: Der Krone-Hit-Verkehrscheck powered bei ÖAMTC um 18.46 Uhr. Niederösterreich A1 Richtung Wien bei Amstetten ist ein Unfall passiert. Eine Spur ist blockiert. Zeitverlust ca. 20 Minuten. A1 Richtung Salzburg zwischen St. Christophen und Böheimkirchen. Ebenso ein Unfall passiert. 2 bis 3 Kilometer Stau. Wien A23 Richtung Kagran. Stau zwischen dem Knoten Inzersdorf und dem Knoten Prater. Stau auch auf der A4 stadteinwärts ab dem Knoten Schwechat. S2 bzw. A23 Südautobahn. Stau zwischen dem Gewerbepark und dem Knoten Prater. Stau auch auf der A22 stadteinwärts ab der Reichsbrücke. Innerstädte Stauz auf der Brigitte-Nauer-Lände am Franz-Josefs-Quai, der Grünberg und der Altmannsdorfer Straße stadtauswärts, dem Währinger Gürtel bei der Nussdorfer Straße und abschnittsweise am Wiedner, dem Landstraße und dem Margaretengürtel. Oberösterreich A7 Richtung Westautobahn, Stau zwischen der Wiener Straße und dem Knoten Linz, Stau auch auf der Umfahrung Traun bei Haid. Kärnten A10 Richtung Salzburg vor dem Knoten Spital, Bauarbeiten und Blockabfertigung beim Tunnel Trebesing mit 30 Minuten extra. Salzburger 1 Richtung Deutschland, Stau zwischen der Grenze Walserberg und Pieding auf der A8 in Deutschland wegen Bauarbeiten mit 30 Minuten Zeitverlust. Tirol A12 Richtung Kufstein, abschnittsweise Stau zwischen Innsbruck und Heil wegen Überlastung mit 20 Minuten extra. Großes Deutsches Eck A8 Richtung Salzburg, abschnittsweise Stau in der Baustelle zwischen Bad Aibling und Rosenheim, 45 Minuten Zeitverlust. Und Richtung München brauchst du 30 Minuten länger zwischen Achenmühle und Rohrdorf. Gute Fahrt!
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3: In Alaska, da wird gerade wieder der dickste Bär der Welt gewählt. Ja? Und Titelverteidiger Chunk, der ist auch wieder dabei. Wettbewerbe, die die Welt nicht braucht? Oder aber vielleicht doch? Ich bin der Flo vom Social Media Team mit dem Faktencheck. Und ja, die Fat Bear Week, die gibt es tatsächlich im Katmai Nationalpark. Da treten Braunbären gegeneinander an. Fans stimmen online ab. Vorjahressieger Chunk ist auch wieder im Rennen. Wichtig, die Bären werden aufgrund des Tierschutzes auch nicht gewogen. Entscheidend sind hier Vorher-Nachher-Bilder und wie erfolgreich sie sich Fettreserven für den Winter angefressen haben. Hinter der Fat Bear Week, ja, da steckt auch vor allem Umweltbildung. Der Katmai National Park, der will zeigen, wie eng Braunbären, Lachse und ein funktionierendes Ökosystem miteinander verbunden sind. Fazit, die Wahl ist echt und Chunk will seinen Titel verteidigen. Der macht seinen Namen alle Ehre, alle Bilder online und wie du mitstimmen kannst, jetzt auf kronehit.at.
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4: Und wir haben eine Geisterfahrermeldung. Bitte aufpassen, im Burgenland kommt ja auf der S31 zwischen Knoten Eisenstadt und Sieggraben ein Geisterfahrer entgegen. Bitte vorsichtig fahren und nicht überholen. Burgenland, S31 zwischen Knoten Eisenstadt und Sieggraben, da kommt ein Geisterfahrer entgegen. Fahr vorsichtig, nicht überholen. Und ich gebe da Bescheid, wenn der Geisterfahrer die Autobahn verlassen hat. Und jetzt weiter mit 10 jetzt am Stück.

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Das ist der dritte. Alex Warren. Fever Dream. 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

0: Good News für dich mit der Geisterfahrer-Entwarnung für das Burgenland. Der Geisterfahrer hat die S31 verlassen. Der ist ja zwischen dem Knoten Eisenstadt und Sieggraben vorbei entgegengekommen. Mittlerweile ist er wieder weg von der Autobahn. Somit alles frei. Ich wünsche dir eine gute Fahrt und jetzt weiter mit 10 jetzt am Stück.
1: Teddy Swims. Jetzt. Teddy Swims. Mr. Know-It-All. 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

0: So, pass mal ganz genau auf, wir haben noch eine Geisterfahrermeldung. Niederösterreich, S3, kommt dir zwischen Hollerbrunn und Stockerau ein Geisterfahrer entgegen. Bitte fahr hier vorsichtig und überhol nicht. Ich sag's noch einmal durch, Niederösterreich, S3, zwischen Hollerbrunn und Stockerau, ein Geisterfahrer kommt da entgegen. Ich gebe dir Bescheid, wenn er die Schnellstraße verlassen hat. Weiter mit 10 jetzt am Stück.
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0: ohne Hit. 10 Hits am Stück. Das ist der 8. Olivia Rodrigo. Drop Dead.
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0: Heute Abend bleibt es vor allem in Tirol, der Obersteiermark und im südlichen Niederösterreich noch wechselhaft mit einzelnen Regenschauern. Später beruhigt sich das Wetter wieder. Im Süden und im Westen klart es dann teilweise auf mit 11 bis 3 Grad. Sonnig geht es am Freitag, also morgen, vor allem in Vorarlberg, Tirol, Salzburg und Kärnten und der Steiermark durch den Tag. Oberösterreich, Niederösterreich, Wien und Burgenland. Ein bisschen mehr Wolken mit bis zu 22 Grad.
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0: Corona-Hit-Verkehrscheck powered bei ÖMTC. Es ist jetzt 19:26 Uhr. Wir starten rein mit der Wiederholung der Geisterfahrermeldung. In Niederösterreich kommt ja auf der S3 zwischen Hollerbrunn und Stockerau ein Geisterfahrer ins Gegen. Bitte fahr vorsichtig und überhol nicht. Ich sag's nochmal durch. Niederösterreich S3 zwischen Hollerbronn und Stockerau kommt ein Geisterfahrer entgegen. Dann Niederösterreich A1 Richtung Wien. Bei Amstetten ist die Unfallstelle geräumt. Der Stau hat sich auch schon aufgelöst. A1 Richtung Salzburg zwischen St. Christophen und Böheimkirchen. Auch da sind die Arbeiten nach dem Unfall vorbei. Es gibt keine Probleme mehr. Wien A23 Richtung Kagran. Stau zwischen dem Absbecktunnel und dem Knoten Prater. S2 bzw. A23 Richtung Südautobahn. Stau zwischen Stadlau und dem Knoten Prater. Kärnten A10 Richtung Salzburg am Knoten Spital. Bauarbeit und Blockabfertigung beim Tunnel Trebesing mit 30 Minuten Zeitverlust. Dann haben wir Salzburger 1 Richtung Deutschland, Stau zwischen der Grenze Walserberg und Pieding auf der A8 in Deutschland wegen Bauarbeiten mit 20 Minuten mehr. Und großes deutsches Eck, A8 Richtung Salzburg, abschnittsweise Stau in der Baustelle zwischen Bad Aibling und Rosenheim, 30 Minuten Zeitverlust. Richtung München dauert es 20 Minuten mehr und genauso lang zwischen Achenmühle und Rohrdorf. Gute Fahrt!
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5: Und ich habe schon wieder eine Geisterfahrermeldung. Dieses Mal in der Steiermark. Da kommt ja auf der S6 zwischen Bruck und Kindberg ein Geisterfahrer entgegen. Bitte fahr hier vorsichtig. Dafür gibt es die Endwarnung in Niederösterreich. Der Geisterfahrer hat jetzt die S3 verlassen. Und dafür gibt es halt eine neue Meldung. Die wiederhole ich dir jetzt nochmal. In der Steiermark auf der S6 kommt er zwischen Bruck und Kindberg ein Geisterfahrer entgegen. Bitte vorsichtig fahren, nicht überholen. Ich gebe dir natürlich wieder Bescheid, wenn er die Schnellstraße verlassen hat. Gute Fahrt.

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1: Und das Versprechen kriegst von uns, wenn es schon im Büro eher so monoton dahin geht. Ne? 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Aber wir können das mehr als nur ausgleichen. Und zwar für mehr Abwechslung bei der Arbeit. 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Und wenn dann die Kollegin wieder was erzählt, einfach Kopfhörer rein, nur einfach dazu nicken und das kannst du diesem Hit auch sehr gut. Nico Santos mit Why Don't You Stay?

0: Hey.
1: Und das ist die Wiederholung der Geisterfahrermeldung. In der Steiermark kommt ja auf der A6 zwischen Bruck und Kindberg ein Geisterfahrer entgegen. Bitte fahr vorsichtig und überhole nicht. Ich sag's da gern nochmal durch. Steiermark A6 zwischen Bruck und Kindberg kommt ein Geisterfahrer entgegen. Bitte vorsichtig fahren, nicht überholen. Ich gebe natürlich Entwarnung, sobald er die Schnellstraße verlassen hat. Gute Fahrt.

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2: Ja, chillig ist heute am Abend. Der Hund möchte jetzt noch raus, Gassi. Ja, dann machen wir das. Ab an die frische Luft mit dir und wir hören gemeinsam jetzt mehr von der meisten Musik. Ich habe für uns beide jetzt gleich 10 Hits am Stück. Kurzes Update kriegst du noch davor.
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2: In Tirol, Salzburg, der Steiermark und im südlichen Niederösterreich sind am Abend noch Regenschauer drin. Später wird es aber ruhiger und besonders in Vorarlberg, Tirol, Kärnten und der Steiermark klärt es dann langsam auf. Viel Sonnenschein gibt es morgen in Vorarlberg, Tirol, Salzburg, Kärnten und der Steiermark. In Oberösterreich, Wien, Burgenland wechseln Sonne und dichtere Wolken ab mit bis zu 22 Grad, die uns morgen erwarten.
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2: Krone-Hit-Verkehrscheck powered bei ÖAMTC. Es ist jetzt 19.45 Uhr. Ich gebe noch einmal die Geisterfahrer-Warnung durch. Steiermark S6 kommt ja zwischen Bruck und Kindberg ein Geisterfahrer entgegen. Bitte fahr vorsichtig. Noch einmal Steiermark auf der S6 zwischen Bruck und Kindberg. Vorsichtig fahren, nicht überholen. Ich sag's durch, wenn er die Schnellstraße verlassen hat. Sonst haben wir noch Oberösterreich A1 Richtung Wien. Bei St. Valentin gibt es Bauarbeiten und 20 Minuten extra. Bitte Vorsicht. Kärnten A2 Richtung Villach. Bei Klagenfurt beim Ehrental der Bergtunnel ist ein Unfall passiert. Es ist nur eine Spur frei. Es gibt bis zu 2 Kilometer Stau. Salzburg A1 Richtung Deutschland. Stau zwischen der Grenze Walserberg und Pieding auf der A8 in Deutschland wegen Bauarbeiten mit 20 Minuten Zeitverlust. Und großes deutsches Eck. A8 Richtung Salzburg abschnittsweise Stau in der Baustelle zwischen Bad Aibling und Rosenheim. 30 Minuten Zeitverlust. Richtung München dauert es 20 Minuten länger zwischen Achenmühle und Rohrdorf. Das war der Verkehr. Weiter zu den News mit unserer Tamara Hendrich.
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3: In knapp einer Stunde um 20.45 Uhr treffen Österreich und Israel in der Nations League aufeinander. In Linz ist die Polizei deswegen mit einem Großaufgebot vor Ort. Das Spiel gilt als Hochrisikospiel. Allerdings weniger wegen des Sports, sondern wegen des Krieges im Gazastreifen. 2 pro-palästinensische Demonstrationen haben sich angekündigt. Das Urteil im Prozess gegen Signa-Gründer René Benko ist bereits rechtskräftig. Erst am Dienstag wird er wegen betrügerischer Krieder zu 30 Monaten Haft verurteilt. Bei dem Urteil geht es um eine Schenkung an seine Mutter in Höhe von 300.000 Euro beziehungsweise auch um eine Mietvorauszahlung von rund 360.000 Euro für eine Villa in Innsbruck. Der Tiefkühlproduzent Ardo wird 2027 sein Werk in Groß-Enzersdorf schließen. Das Werk sei in die Jahre gekommen und notwendige Investitionen seien zu teuer. So die Begründung, 187 Menschen sollen gekündigt werden. Die Gewerkschaft fordert jetzt einen raschen Sozialplan. Das Kolosseum in Rom bleibt noch bis Samstag geschlossen. Grund dafür ist ein tödlicher Arbeitsunfall in der Nacht auf Mittwoch. Ein 22-jähriger Techniker stürzt bei Arbeiten an einer neuen Beleuchtungsanlage rund 10 Meter in die Tiefe. Offenbar war seine Sicherungsleine nicht am Gurt befestigt. Wer keinen Alkohol trinkt, muss sich in Österreich oft dafür rechtfertigen. Das zeigt eine aktuelle Umfrage eines Wiener Marktforschungsinstituts. Demnach hat mehr als die Hälfte der Österreicherinnen und Österreicher schon mal erklären müssen, warum auf Alkohol verzichtet wird. Besonders häufig betrifft das junge Menschen.
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4: Rekordansturm, Regierungschaos um Wehrdienst hat Folgen. Wer die Bremse zahlt, Autofahrer kommen für Finanzierung selbst auf. Bankomatensprenger will Haft in seiner Heimat. Die Drohnengefahr über uns, immer mehr Einsätze. Ozapfdis, die Kaiserwiesen in Wien hat offiziell eröffnet und Uhrenkup in Favoriten, Loch in Mauer gestemmt.
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2: So, jetzt gehen wir's an. Daniel Merano hier, du hörst.

0: Gute Neuigkeiten, die Geisterfahrer Entwarnung. In der Steiermark auf der S6 zwischen Bruck und Kindberg ist ein Geisterfahrer entgegengekommen. Er hat die Schnellstraße verlassen. Somit kommst du wieder gut und sicher an dein Ziel. Gute Fahrt.
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1: Wahre Helden brauchen keine Maske oder so. 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Vor allem mit einem Dieselauto wie bei Krone-Hit-Hörerin Sandra.
2: Wobei, letzte Woche war ich ja noch in Anführungszeichen billig dran mit 2,11 Euro der Liter. Gell? Und die Woche, also gestern Nachmittag habe ich geschaut, da war es schon auf 2,25 mittlerweile wieder.
3: Das ist schon so absurd, dass wir zu 2,11 mittlerweile sagen, dass es ein billiger Liter Diesel ist.
2: Ja, es ist schrecklich, ja.
4: Wie hoch war deine letzte Tankrechnung, Sandra?
2: 95,25 Euro.
4: Okay. Du weißt, ich bin der Tankinator und natürlich übernehme ich deine Rechnung, ja. Sandra.
2: Na super, danke. Das freut mich.
1: Ehrenmann, einfach unser Meinrad. Aber ihr habt noch ein bisschen ein Budget. Schick uns jetzt deine Tankrechnung auf kronehit.at.
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1: Ja, es bleibt wechselhaft mit ein paar Regenschauer, vor allem am Abend in Tirol, Salzburg und der Steiermark und auch ein bisschen in Niederösterreich. In der Nacht beruhigt sich das Wetter aber wieder und es kühlt auf 11 bis 3 Grad ab. Die Vorschau auf morgen Freitag auf den Wochenendstart. Vorarlberg, Tirol, Salzburg, Kärnten und die Steiermark, die haben relativ viel Vitamin D am Start. In Oberösterreich, Niederösterreich, Wien und im Burgenland, da wechseln sich aber Sonne und Wolken ab. Höchstwerte bis zu 22 Grad.
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1: Niederösterreich A1 Richtung Wien vor der Baustelle bei St. Valentin, da gibt es Stau und 30 Minuten Zeitverlust. Die A2 Richtung Wien ist gesperrt zwischen Griffen und St. André, die S6 in beiden Richtungen zwischen Bruck West und Leoben West und die A9 Richtung Linz zwischen Rottenmann und Lietzen. Umleitungen sind eingerichtet. Das ist der Krone Hit Verkehrscheck, powered bei ÖMTC um 20.23 Uhr. Gute Fahrt!
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1: Ja, das versprechen wir da. Immer Montag bis Freitag. Falls doch, gibt's doppeltes Gehalt. Und heute in der Früh, da ist passiert, zweimal innerhalb weniger Minuten Moves Like Jagger von Maroon 5. Ja, die Sandra casht ab und der Freddy und der Meinrad, die klären, wir sind da jetzt schuld eigentlich.
2: Ah, hast du deine Finger im Spiel gehabt, Meinrad?
3: In keiner Weise. Freddy, nicht genügend.
2: Ja. Ich schon wieder.
3: Ja, selbstverständlich. Ja. Du bist für die Abwicklung die zuständig.
2: Werden.
3: Ja,
2: nein,
3: nicht nervös werden.
2: Also Meinrad, meine Finger wasche ich fast in Unschuld.
3: Ja, aber eben nur fast. So, Sandra, kommen wir zu dir. Das ist natürlich viel wichtiger. Danke dir, dass du so super aufmerksam zugehört hast. Du weißt, zwischen 9 und 5 kein Hit doppelt bei uns. Und wenn es doch passiert, verdoppeln wir das Gehalt.
4: Ja, das ist sehr schön. Das
3: find
4: freut
3: ich auch.
4: Mich.
3: Ja? Das machen wir gerne für dich und bei dir verdoppeln wir und beim Freddy halbieren wir. So muss es sein, ja?
2: Von meiner Gage geht's weg.
1: Ja, also die zwei, die machen sich das noch unter uns aus. Aber so ein Fehler passiert uns fix kein zweites Mal. Übrigens, morgen am Freitag um 9 Uhr in der Früh geht's wieder los mit Kein Hit doppelt.

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2: So, Daumen drücken heißt für unser Nationalteam, dass wir heute gewinnen. Schön, dass wir trotzdem bei dir laufen. Drücken wir unseren Jungs halt gemeinsam die Daumen. Und von mir kriegst du jetzt ein kurzes Update und dann noch mehr von der meisten Musik.
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2: Am Abend ziehen von Tirol über Salzburg und die Steiermark bis ins südliche Niederösterreich noch ein paar Regenschauer durch. In der Nacht wird es aber immer mehr trocken mit bis zu maximal 3 Grad. Lockern die Wolken immer mehr auf. 11 bis 3 Grad wird es haben heute, genau. In Vorarlberg, Tirol, Salzburg, Kärnten und der Steiermark setzt sich morgen meist die Sonne durch. Mehr Wolken sind in Oberösterreich, Niederösterreich, Wien und im Burgenland dabei. Die Höchstwerte bis zu 22 Grad.
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2: Krone Hit Verkehrscheck powered bei ÖAMDC. Es ist jetzt 20.46 Uhr, Niederösterreich A1 Richtung Wien. Vor der Baustelle bei St. Valentin gibt es Stau und ca. 20 Minuten Zeitverlust. Die A2 Richtung Wien ist gesperrt zwischen Griffen und St. André, die S6 in beiden Richtungen zwischen Bruck West und Leoben West und die A9 Richtung Linz zwischen Rottmann und Lietzen. Umleitungen sind aber bereits eingerichtet. Dann haben wir noch Salzburger 10 Richtung Salzburg zwischen Werf und Pass Luig. Da ist die Tunnelkette für ein paar Minuten gesperrt. Ein LKW hat eine Baustellenabsperrung beschädigt. Hier am besten einfach die Dauer ab. Abwarten. Gute Fahrt.
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5: Was geht ab? Daniel Merano hier. Du hörst

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0: Du hast Corona-Hit, wir sind die Meistermusik und dein Schatz schaut gerade das Österreich-Match. Ja, und du? Du liegst entspannt in der Badewanne, gönnst dir deine heilige Ruhe. Also das und die Meistermusik. Für uns ist zum Glück noch Platz im Badezimmer. Irgendwo steht sie da, die Bluetooth-Box. Sehr schön, freut uns sehr. Und Lady Gaga und Alex Warren freuen sich auch. Die hörst du gleich.
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0: Alex Warren.
1: Jetzt Alex Warren. Fever Dream.
2: Like a Fever Dream.
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0: Da spielt man einmal was doppelt und er wird sofort erwischt. Die Sandra hat heute in der Früh was gehört.
2: Ich habe mir eingebildet, dass ich Move Like Jagger heute schon mal gehört habe.
3: Okay, also wir haben es gespielt jetzt gerade eben, ja, vor Coldplay. Und dann.
2: Und kurz nach 9.
3: Und kurz nach 9, lass mich mal schauen.
2: Glaube ich.
4: Ja. Hast du deine Finger in deinem Spiel gehabt, mein Rat?
3: In keiner Weise.
4: 9:04,
3: ja.
4: 9:04.
3: Gut, also Sandra, danke, dass dir das aufgefallen ist, dass du so aufmerksam bist. Danke dir, dass du super aufmerksam zugehört hast. Du weißt, zwischen 9 und 5 kein Hit doppelt bei uns. Und wenn es doch passiert, verdoppeln wir das Gehalt.
2: Ja, das ist sehr schön. Das
3: finde ich auch.
2: Mich.
3: Ja, das machen wir gerne für dich. Und bei dir verdoppeln wir und bei Freddy halbieren wir. So muss es sein, ja?
4: Von meiner Gage geht's weg.
0: Dann kannst du Freddy gleich direkt überweisen an die Sandra. Morgen neue Chance bei kein Hit doppelt von 9 bis 5. Okay.

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